Sechs Wochen auf der 1 in den deutschen Download Charts und diese Woche von der 7 auf die 8 gefallen. Das waren Bebe Rexha und Faithless und New Religion. Und dies hier auf der 7 von der 6 gefallen würden Temper City und den Hit Selfie.

Gefallen von der 3 auf die 4 diese Woche in den deutschen Downloadcharts Shakira und der Burna Boy und Die Die. Und wir haben eine neue Nummer 1, denn die alte Nummer 1 ist die neue Nummer 3. Hier ist Taylor Swift und I Knew It, I Knew You.

0: gestiegen von der 5 auf die Nummer 2 diese Woche in den deutschen Downloadcharts Cat's Eye und Animal. Und unsere neue Nummer 1?
1: Unsere neue Nummer 1 ist die 14. neue Nummer 1 bei uns in diesem Jahr. Es ist der 22. Hit und die zweite Nummer 1 für Nico Santos. Hier ist er mit Why Don't You Stay?
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0: Und das war sie, die neue Nummer 1 in den deutschen Downloadcharts, gestiegen von der Nummer 2. Das waren Nico Santos und Why Don't You Stay. Tja, und das war's dann für diesmal. Und bis zum nächsten Mal sagen wir Tschüss.
1: Und Tschüss.
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Einen wunderschönen guten Tag allerseits. Hier ist sie, eure, ja, Hanni, genau. Ja, mit der Party-Time, ja genau, ich habe für jeden was dabei, also einfach mal, ne, genau, schauen, für wen was dabei ist. Ja, der Jasmin, sage ich natürlich einen schönen Modi-Feierabend, genau. In Magic Power und alle anderen sage ich natürlich viel Spaß bei meiner Sendung.

machen. Machen wir gleichzeitig mal den Anfang hier mit DJ Ötzi und mit Lisa Marie Friedel. Ein Licht. Ja, genau, ein Licht. Babalu, Teenager Melody. Und danach Annette Lucien mit Das Gefühl. Wird interessant. Ja, einfach reinhören.

geht's wieder weiter mit den Beach Boys und Barbara N. Ja, danach Andrea Berg mit DJ Ötzi mit Sternenträumer. Ja, und dann kommt Beatles mit Please Mr. Postman. Und Anne Prill kommt mit Der Brief. Naja, mal sehen, wen er den Brief geschrieben hat, oder? Ja, weiterhin viel Spaß bei meiner Sendung.

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1: Liebe Birgit, ich schreibe dir diesen Brief, obwohl ich nicht einmal weiß, ob er dich jemals erreichen wird. Und wenn du ihn bekommst, frag mich nicht, warum ich ihn geschrieben habe. Ich weiß es nicht. Ich habe keine Antwort auf diese Frage. Vielleicht habe ich ihn deshalb geschrieben, weil ich viel Zeit hatte, über uns nachzudenken. Über uns und unsere Trennung. Vielleicht aber auch deshalb, weil ich dich einfach wiedersehen möchte. Deine Stimme hören, dein Haar streicheln, deinen Mund berühren. Oder hast du dich so sehr verändert? Ich weiß es und ich fühle es auch, dass ich dich heute mehr brauche, als es mir früher jemals bewusst war. Ich habe an deine alte Adresse geschrieben, in der Hoffnung, dass du noch da bist. Die alte Straße mit den riesigen Kastanienbäumen, die ich besonders im Herbst so sehr liebte. Alles erinnert mich an eine wunderbare Zeit, an viele unvergessliche Stunden mit dir. Verstehst du nun, warum ich so gerne daran zurückdenke, warum ich hoffe, dass dieser Brief zu dir findet? Vielleicht wirfst du ihn weg, ohne ihn zu öffnen. Vielleicht hoffe ich nur, dass du auf ihn wartest. Ich weiß nicht, wie du es aufnimmst. Ich kann dein Gesicht nicht sehen, wenn du ihn öffnest. Und das ist es, was mir im Augenblick sehr wehtut. Denn mit diesem Brief kann ich dir nicht alles sagen, was noch zu sagen ist. Aber trotzdem bleibt mir die Hoffnung, dass du jetzt weißt, dass es dich für mich noch gibt. Meine Hand zittert ein wenig und ich glaube, es ist die Angst, dich nie mehr wiederzusehen. Ich fürchte mich davor, du könntest mir schreiben, dass du mich nicht mehr sehen willst. Mich schon längst vergessen hast. Und wenn das wirklich so ist, schreib mir bitte nicht zurück. Denn ich will die Hoffnung behalten, solange es geht.

Och nun haben wir hier Blue Lagoon mit Do you really want to hurt me? Ja, und danach Brunner, du bist alles auf dieser Welt. Und danach gibt's den Denzel mit You are all of it. Und Axel Fischler, Bella Show. Na, also wirklich. Nee, noch nicht Ciao, sondern weiter geht's. Genau, bei meiner Sendung.

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1: Kurz vor der Entscheidung, wer für Deutschland ins Olympiarennen gehen soll, zieht Berlin seine Bewerbung zurück. Das berichten mehrere Medien. Fabian Hoffmann mit den Einzelheiten.
2: Die Chancen für die Hauptstadt und ihre Partner hatten sich zuletzt verschlechtert. Wahlsiegerin Elif Eralp von der Linken sprach sich gegen Olympia aus und in einem Ranking der Konzepte landete Berlin auf dem letzten Platz. Im Rennen sind jetzt noch München und die Rhein-Ruhr-Region. Am Samstag entscheiden die Mitglieder des Deutschen Olympischen Sportbundes, wer für Deutschland auf internationaler Ebene für die Spiele 2036, 40 oder 44 antreten soll.
1: Der Aktionsplan der Bundesregierung gegen Sozialmissbrauch hat unterschiedliche Reaktionen ausgelöst. Sozialverbände kritisieren, dass Menschen wegen ihrer Herkunft unter Generalverdacht gestellt werden könnten. Lob kommt dagegen von den Kommunen. Die Gelsenkirchener Oberbürgermeisterin Andrea Henze sagt in der ARD.
3: Viele dieser Punkte, das sind Herausforderungen aus Gelsenkirchen und das sind Forderungen aus Gelsenkirchen heraus, wo wir deutlich gemacht haben, dass eine bessere Zusammenarbeit, ein koordinierteres Vorgehen ganz einfach Sozialleistungsmissbrauch verhindern kann.
1: Bei dem Plan geht es etwa gegen professionelle Banden, die Schrottimmobilien an Menschen aus Osteuropa vermieten und ihnen Sozialleistungen abknöpfen. Wieder ein Drohnenvorfall an einem deutschen Flughafen. Am Hauptstadt-Airport Berlin-Brandenburg war ein solches Objekt am Abend gesichtet worden. Laut Bundespolizei wurde daraufhin der Flugbetrieb kurzzeitig komplett eingestellt. Flugzeuge wurden umgeleitet. Die deutsche Wirtschaft soll in diesem Jahr wieder kräftiger wachsen. Führende Institute rechnen mit bis zu 1,4% plus. Gründe dafür sind mehr Exporte und höhere Staatsausgaben. Auch die Folgen des Irankriegs fallen weniger schwer aus als befürchtet. Die Prognose kommt offiziell am Vormittag raus. Der frühere Hollywood-Produzent Harvey Weinstein muss für 15 Jahre ins Gefängnis. Das hat ein New Yorker Gericht jetzt verkündet. Im konkreten Fall ging es um den Missbrauch einer Produktionsassistentin. Insgesamt hatten mehr als 80 Frauen Weinstein Übergriffe oder Vergewaltigung vorgeworfen.
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5: Mit KI-Support. Viele Wolken gibt es heute Morgen, dazu auch immer wieder Schauer. Ganz vereinzelt kann mal ein kurzes Gewitter dabei sein. Später lockert es von Nordwesten her auf und im Westen wird es am Nachmittag oft trocken. Die Höchstwerte liegen je nach Ecke bei 16 bis 23 Grad. An der Küste kann es zeitweise Sturmböen geben. Morgen im Osten weiter Wolken und ab und zu Schauer, sonst nach Frühnebel öfter sonnig, maximal bis 24 Grad.

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0: Schönen guten Morgen, ihr Lieben. Schönen guten Morgen. Na, da fängt der Tag gut an, mal mit Joe Wadi Wadi. Come on, let's go. Herzlich willkommen, ihr Lieben, zur Sendung
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0: Donnerstag, der 24. September 2026. Ihr hört die Sendung Der Morgen mit Gernot. Die gibt's live montags bis freitags von 6 bis 9 und unlive von 3 Uhr in der Nacht bis 6 Uhr ran, immer als Wiederholungssendung vom Vortag. Die volle Stunde fängt bei mir immer an mit Nachrichten, Sport und Wetterbericht in kompakter Variante. Dann mit in der 20. Minute ein kleiner Beitrag, um halb die Wetteraussichten und 10 nach halb gucken wir, wer Geburtstag hat. Musikalischerseits wisst ihr, ja, meine Fans, die klatschen schon und können mitsingen. Richtig, gibt's immer den Fairness-Filter. Bedeutet, ich spiele immer einen deutschsprachig gesungenen, gefolgt von einem nicht deutsch gesungenen Titel. Dazwischen die aktuelle Uhrzeit, logisch in der Morgensendung. Und dann, ja, wenn ihr artig seid, wie immer, gibt's vielleicht, aber nur vielleicht, noch einen dämlichen Spruch dazu, der ist kostenfrei, den braucht ihr nicht bezahlen. Kannst du mal sehen, was ich hier alles biete, wa? Ja, und keine lästigen Millionengeschenke. Gibt's hier auch nicht. Oh, kannst du mal sehen. 6 Uhr und 8 Minuten haben wir's. 8 Minuten nach 6. Nach Show Wadi Wadi in Englisch hören wir was Deutsches. Bernhard bringt den G, ehe ich den Kopf total verliere. Moin, moin. Und ich brauch das jetzt auch, so was ihr morgens auch ab und zu mal braucht. Ja, ein bisschen Koffein, ne? Ja, geht los.

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2: 4:07. Bad Boys Blue, die habe ich auch sehr viel im Programm. Logischerweise immer mit einem anderen Song. Heute hören wir mal Lady in Black.
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0: rhythmusbetonte Mucke mit Bad Boys Blue und Lady in Black. 6:15, ganz genau 6:45 oder auch 6:15 oder auch 6:15 genannt. Jetzt gibt's ein bisschen was Herzvolleres, etwas ruhiger angehende Klänge mit Gigi Anderson und 1000 Stunden hat die Nacht. Wobei ich glaube, der singt 1000 Stunden hat die Nacht. Das ist aber mathematisch nicht korrekt. Naja, vielleicht singt sie es besser. Den hören wir jetzt gleich. In wenigen Sekunden geht's los.
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0: Kommt euch bekannt vor, war so ein kleines bisschen, wo kommt denn diese Melodie her? Tja, der Madre höchstpersönlich hat die Melodie nämlich mit einem ganz anderen Text jemand anderen übergeholfen. Und zwar, irgendwo in dieser Nacht heißt der Titel dort und gesungen von Roland Kaiser. Und hier singt der Hitschreiber das Ding mal mit 1000 Stunden hat die Nacht höchstpersönlich, Gigi Anderson. 6:20 Uhr, ganz genau 10 Minuten vor 6:30. Jetzt gibt es den versprochenen Beitrag und dann gibt es eine andere Eckgröße aus dem englischen Comment. Chris Norman singt Lay Back in the Arms of Someone, sein Riesenknaller aus den 70ern mit der Formation Smokey, hier mal gesungen in Solo-Manier von ihm. Gegen den Leiter der Stadtwerke im nordrhein-westfälischen Lennstedt, der seinen Mitarbeiter schriftlich Heil und Sieg im neuen Jahr gewünscht hatte, ermittelt nun die Staatsanwaltschaft Siegen. Dies bestätigte Oberstaatsanwalt Clemens Mehrer am Donnerstag der Nachrichtenagentur DDP. Stadtwerkeleiter Johannes Greve habe mit der Parole das Kennzeichen einer verfassungswidrigen Organisation genutzt, sagte Mehrer. Der 54-jährige Greve hatte die Formulierung in einer per E-Mail an die Bediensteten verschickten Einladungsschreiben zur Weihnachtsfeier verwendet.
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0: Chris Norman, Lay Back in the Arms of Someone, um 6 Uhr und 26 Minuten, 4 Minuten vor 6:30 haben wir es. Die Formation Schweizer, die singt den Titel 13 Tage und das hat sie 1985, war das richtig? Ich würde mal vorsichtig sagen, ja, da kam der Titel her. Ja, also wie immer, Musik aus den 80ern richtig dufte, nicht nur in Englisch, sondern auch in Deutsch.
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0: Nicht schlecht, Herr Specht, oder? 13 Tage von der Formation Schweizer hier um 6.30 Uhr, ganz genau halb sieben. Ja, genau. Ja, die Spritpreisgeschichte ist ja schon wieder in aller Munde, überall, wisst ihr ja, ne. Und bei MSN, wo die Richtlinien immer sehr, sehr streng sind, da haben sie eben meinen Kommentar gelöscht. Was hast du denn geschrieben, Gernot, hä? Ich hab geschrieben, so inhaltlich, ne? Die 17 Cent, die kann sich der Typ zwischen Februar und April in Einzelstücken rektal einführen. Ja, haben sie gelöscht. Ich hab trotzdem recht. Und hier könnte es nicht ausbremsen, MSN. Eins weiß ich, sobald die AfD bundesweit an der Macht ist, weise ich mit fettem, dicken, angehobenen Zeigefinger auf MSN. Das könnt ihr glauben, hundertprozentig, das verspreche ich euch. Ihr werdet einen Ossi niemals zensieren, niemals, das könnt ihr vergessen. So eine westlichen kapitalistischen Drecksbetrüger werden definitiv keinen Ossi züchten. Vergiss es. Werdet ihr niemals hinbekommen. Abwarten. Wie war das immer? Hinten hat der Fuchs die Eier. Abwarten. Ihr seid auch dran. Diese Medienlandschaft hört auf, diese Zensurgeschichte. Jeder darf sagen und denken, was er will. Und er darf nicht zensiert werden. Auch nicht von dieser komischen MSN-Firma. Abwarten. Ihr lacht jetzt noch, aber ich glaube nicht, dass ihr später noch lachen werdet. Wir gucken mal, ne? Zeit wird alles halten. Wartet mal ab. Und dann lach ich, denn ich bin ein sehr schadenfreudiger Mensch, ne? Ihr werdet eine richtige Backpfeife bekommen, das ist versprochen. Jetzt gibt's das Wetter und danach Leslie Hamilton, No Hollywood Movie. MSN, lange treibt ihr euren Unsinn nicht, verspreche ich euch.
1: 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Viele Wolken gibt es heute Morgen, dazu auch immer wieder Schauer. Ganz vereinzelt kann mal ein kurzes Gewitter dabei sein. Später lockert es von Nordwesten her auf und im Westen wird es am Nachmittag oft trocken. Die Höchstwerte liegen je nach Ecke bei 16 bis 23 Grad. An der Küste kann es zeitweise Sturmböen geben. Morgen im Osten weiter Wolken und ab und zu Schauer, sonst nach Frühnebel öfter sonnig, maximal bis 24 Grad.

0: Nicht schlecht, wa? Nicht schlecht. Schöne, entspannte Melodie zum vorsichtigen Wachwerden und im Rhythmus betonten Kaffeeschlürfen. Nee, nicht Gernot, also nie. Jetzt gibt es eine Aussage, die hat damals, ja, heute müsste man ja schon wieder sagen, das ist ja rassistisch gegen Männer und sexistisch gegen Männer. Ja, aber damals, ja, damals hat man das gar nicht so gesehen. Im Gegenteil, wir haben mit Schmunzeln den Text mitgesungen. Ina Deter behauptete damals, neue Männer braucht das Land. Naja, warum nicht? Konkurrenzbelebte Geschäft, ne? 6:37 Uhr, ja, 7 Minuten nach 6:30.
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0: Neue. Reichen nicht die alten auch? Ich verstehe das aber nicht. Ne? Aber schöner Titel. Schöner Titel, definitiv gewesen. Ja, wie laut mitgesungen damals. Damals war es Geschichten aus dem alten Berlin. 6:41 in der Zwischenzeit. Tatsächlich 6:45. Na, spielen wir noch einen Song und dann gucken wir mal, wer Geburtstag hat. The Searchers singen When You Walk in the Room.
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Ja, gucken wir mal, wer heute Geburtstag hat am 24. September. Unter anderem Claudia Oppert, ja? Oder Oppert? Oppert, die heißt ja kein Doppel-B, also heißt die Oppert. Ne? Okay. Die deutsche Unternehmerin und Reality-TV-Teilnehmerin wird heute 65 Jahre alt. Guck an. Des Weiteren Heinz Hönig, ne, der deutsche Filmschauspieler, wird heute 75 Jahre alt. Dann haben wir noch das ehemalige Fotomodell Uschi Obermeier. Die wird heute 80 Jahre alt. Kannst du mal sehen, ja? Ja, ja, ja. Wen haben wir noch? Jim Henson. Da, der US-amerikanische Regisseur und Fernsehproduzent. Der hätte heute auch Geburtstag gehabt, ist aber im Alter von 53 Jahren 1990 verstorben. Wen haben wir noch auf der Agenda? Ach so, ja, das ja, jetzt fällt es mir wieder ein, ich wollte was ganz anderes sagen. Und zwar, gestern habe ich tatsächlich zwei Geburtstagskinder vergessen. Ja, waren so viele gestern. Unter anderem Julio Iglesias und, wer hat da noch gefehlt? Ray Charles, ne? Die beiden wollte ich also nochmal musikalisch würdigen. Das hole ich heute nach. Erstmal Julio Iglesias, wenn ein Schief vorüberfährt. Oder so ähnlich. Singt der das Ding? Das Ding hören wir uns jetzt an. Also, Geburtstagsgratulationen hatte ich ja gestern gesagt, aber ich wollte musikalisch ihn nochmal zu Wort kommen lassen, hätte ich jetzt beinahe gesagt. Hier ist er.

0: Julio Iglesias war gestern das Geburtstagskind des Tages, hatte ich gestern vergessen. Heute war kein Sänger bei. Habe ich ja Glück, ne? Kann ich nochmal schnell nachträglich. Gratuliert hatte ich ja aber nachträglich dem Julio hier die Bühne bieten. Richtig, wenn ein Schiff vorüberfährt. 6 Uhr und nachher jetzt gleich 50 Minuten, 10 Minuten vor 7 haben wir es. Billy Idol besingt jetzt To Be a Lover.
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Billy Idol, To Be a Lover, um 6 Uhr und 55 Minuten. Einen schnuckligen Song haben wir noch, bis ran an die 7 Uhr Nachrichten und somit ist die Stunde zu Ende, die erste. Aber ihr wisst ja, wir haben ja noch zwei, in denen ich auch auf den Keks gehen kann. Ne? Bei vielen ist das tatsächlich so. Ich habe das bei mir ähnlich, ne? Nur nicht zu diesen Uhrzeiten, dass sich viele einen Radiowecker stellen. Ja? Die modernen Internetradios können sich selbstverständlich auch mit Internetradiosendern wecken lassen. Und da sieht man dann tatsächlich sprunghaft um exakt 7 Uhr und auch um exakt 8 Uhr erheblich mehr Hörerzahlen. Ja? Danke dafür, dass ihr euch zum Beispiel meinen Radiosender als als Wegdienst praktisch in euren Internetradio eingespeichert habt. Wir hören Frank Zander noch und die Disco-Polka und dann freue ich mich, euch in der zweiten Stunde begrüßen zu dürfen. Bis gleich, ihr Lieben. Schönartig dranbleiben.

Aber wir lieben das Deutsche. Die Polka, jawoll. Und ab geht die Post. Ja, durch den Saal, über die Theke. Jawoll, jawoll. 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Ja? Und zicke, zack. 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Luft holen.

bekommt man schönen Schwitz, meine Dame. Aber bei ihrer Figur tut das gut. Ja, das ist ja besser als Sauna. Denn wir Deutsche müssen uns mehr bewegen, nicht wahr? Achtung, aufgepasst. 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So, Heinz, nun du.

und was heute so alles auf die Bühne kommt. 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Aber jetzt, jetzt, die Polka, da warten wir drauf. Zacke, zacke, wo die Wosch. 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

Und jetzt aufgepasst, meine Herrschaften. Luft holen, nochmal. Und die ganze Mannschaft rechts herum. Ha. Zack, zack, zack, ja. Zackig, ja. Und Zunder.

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2: Im Studio Sönke Röhling. Schönen guten Morgen. Olympische Spiele wird es vorerst nicht in der Hauptstadt geben. Berlin zieht sich laut Medienberichten zurück. Nach dem Wahlsieg der Linken, die gegen Olympia ist, und dem letzten Platz im Bewerberranking. Bei Berlins Mitbewerber Leipzig ist man enttäuscht. Dazu sagte der Leipziger CDU-Bundestagsabgeordnete und Bahnrad-Olympiasieger Jens Lehmann.
3: Berlin hat ein super Konzept gehabt. Insgesamt ist es von vielen Verbänden gesagt worden, dass Berlin eine international ganz, ganz große Chance hat. Die größte eigentlich von allen drei Bewerbern. Das aber hat sich am Sonntag bestätigt mit der Wahl. Und da ist es sozusagen in den letzten zwei Tagen alles in sich zusammengefallen, was ich mit ganz, ganz großer Trauer hinnehme.
2: Übermorgen entscheidet sich, ob München oder die Rhein-Ruhr-Region international antreten soll. Für den Aktionsplan der Bundesregierung gegen Sozialmissbrauch gibt es Lob und Kritik. Während Städte und Landkreise die Pläne begrüßen, hält sich die Begeisterung bei Sozialverbänden eher in Grenzen. Dazu sagte Katja Kipping, Geschäftsführerin des Paritätischen Gesamtverbands im Ersten.
4: Wir sehen hier eine Gefahr, dass am Ende vor allen Dingen die Opfer von organisierten Sozialleistungsmissbrauch noch mal eins obendrauf kriegen.
2: Unter anderem geht es

0: Bei dem Aktionsplan gegen professionelle Banden, die Schrottimmobilien an Menschen aus Osteuropa vermieten und ihnen so große Teile der Sozialleistungen abknüpfen. Wieder Drohnenalarm an einem deutschen Flughafen. Am Airport Berlin-Brandenburg wurde deshalb der Flugbetrieb am Abend kurzzeitig gestoppt. Zuvor war eine Drohne über dem Gelände gesichtet worden, heißt es von der Bundespolizei. Nach rund 45 Minuten liefen Start und Landung wieder. Russlands Präsident Putin soll in den USA wieder der rote Teppich ausgerollt werden. Die Trump-Regierung hat den Kreml-Chef zum G20-Gipfel im Dezember eingeladen. Der ukrainische Präsident Zelensky hat sich auch bereit erklärt, Putin dabei zu treffen. Das lehnt der Kreml aber ab. Künstliche Intelligenz kann wohl helfen, viele noch unerkannte Herzprobleme binnen Sekunden zu erkennen. Britische Forscher haben eine KI so trainiert, dass sie bei einem EKG die meisten Menschen mit Herzschwäche und undichten Herzklappen identifiziert. Auch wenn der Arzt eigentlich gar nicht danach gesucht hat.
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2: 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Viele Wolken gibt's heute Morgen und im Norden und Osten kommen immer wieder Schauer runter. Ganz vereinzelt auch mal ein kurzes Gewitter. Später wird's in vielen Ecken freundlicher und im Westen bleibt es am Nachmittag meist trocken. Die Höchstwerte liegen heute zwischen 16 und 23 Grad. An der Küste kann es dazu stürmisch werden. Morgen nach etwas Nebel am Morgen oft sonniger, maximal bis 24 Grad.

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0: Die Vögel sangen uns ein Liedchen, trillerten, ja, The Birds und Mr. Tambourine Man war der Opener der zweiten Stunde meiner Sendung.
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0: So, legen wir los, wa? Legen wir los. Ihr wisst ja, die Sendung Der Morgen mit Gernot gibt es montags bis freitags immer von 6 bis 9 und live, ne? Und unlive von 3 Uhr in der Nacht bis 6 Uhr ran immer die Wiederholung vom Vortag, ne? Die Sendung heute vom Donnerstag, den 24. September 2026, gibt es also morgen früh ab 3 Uhr nochmal zu hören, ne? Jetzt müssen wir es erstmal gestalten, damit es ja morgen auch zu hören ist. Richtig. Zur vollen Stunde, deswegen Nachrichten, Sport und Wetterbericht in kompakter Variante. Dann in der 20. Sendeminute ein kleiner Beitrag. Um halb hören wir dann den Wetterbericht. Und 10 nach halb gucken wir, wer Geburtstag hat. Musikalischerseits, wir kennen das ja, meine Stammhörer. Logisch gibt es immer einen Wechsel von Deutsch in nicht deutsch gesungenem Liedgut und dazwischen die aktuelle Uhrzeit. Ne? 7 Uhr und 7 Minuten haben wir es. 7 Minuten nach 7. Und nach den Birds mit Mr. Tambourine Man in Englisch hören wir was Deutsches von legendären Ace Cats. Streng geheim singen sie. Ich find's schön, dass ihr da seid und begrüße euch aufs Herzlichste. Danke fürs Einschalten.

0: Nicht schlecht, wa? Die Ace Cats und streng geheim. Flotte Mucke zum Wachwerden. Nix mit Shibu und weiter oder so. Ne? Wir bleiben mal ruhig im Rock'n'Roll oder Rockabilly-Rhythmus mit den Stray Cats und Stray Cat Strut. So heißt der nächste Song um 7 Uhr und 11 Minuten, 4 Minuten vor Viertel 8.
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0: harte Drogen am frühen Morgen, wa? Harte Drogen. Kommt, einen kurzen noch, einen kurzen und dann werden wir uns mal andere Musikrichtungen zu wenden. Sir Cliff Richard sang das Ding im Englischen The Young Ones. Ja, und wir hören jetzt die Nummer in Deutsch von Peter Kraus. Und da heißt der Titel Ein junges Herz. 7 Uhr und gleich 15 Minuten, gleich haben wir es 7:45 bzw. 7:15.
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0: 5 Wochen lang haben britische Polizisten einen Drogenhändler versteckt überwacht, um dann doch versehentlich das Nachbarhaus zu stürmen. Die Londoner Rentnerin Lillian Manning erlitt einen Schock, als die Beamten in der Nacht plötzlich in ihrem Schlafzimmer standen. Nach dem Fauxpas nahmen die Beamten dann im richtigen Haus 3 Personen fest. Erst neulich stürmten Londoner Polizisten ein Haus, um einen Mann festzunehmen, der bereits in Haft war.
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0: 7:19 haben wir es. Ja, 19 Minuten nach 7. Lynyrd Skynyrd und Sweet Home Alabama.

0: Lynyrd Skynyrd. Lynyrd Skynyrd und Sweet Home Alabama um 7:24. 6 Minuten trennen uns noch vor der 7:30 Marke. Ich wühle die ganze Zeit im Netz so ein bisschen rum und suche hier was raus, was mich ein bisschen nervt, dass man von diesem MSN nicht loskommt. Ich muss mal da in dem Browser hier irgendwo das abschalten können. Ja, weil du wirst ja praktisch vordefinierte Nachrichten, kriegst du ja von Microsoft Search oder wie die da heißen, ne? Ja, es gibt doch noch mehr Anbieter auf der Welt. Es gibt doch nicht nur Microschrott. Das werde ich ja gerade abschalten, bin ich gerade bei, so ein bisschen abgelenkt. Merkt er ja, war, ja, ja, das geht mir nämlich echt auf den Keks. Dass die, weil, wenn man denn was hinschreiben möchte, ne, als Kommentar, wird alles abgelehnt, ne, wird alles an, entspricht nicht unseren Richtlinien. Ja, siehst du, und meinen Richtlinien entspricht MSN nicht, ne, würde ich ganz gerne mal ausschalten, den Kram. Ich kann mir auch direkt irgendeine Seite raussuchen und kann das zum Beispiel googeln und dann ist das gut, ne, aber diese vorgefertigten Nachrichten und so, das ist nicht so lustig. Nicht mal, jedenfalls nicht mehr für mich. Ich weiß nicht, ob es euch auch so geht. Vielleicht geht es euch auch auf den Keks, was ich gerade erzähle. Kann sein, durchaus. Ne? Jeder, wie er jene möchte. Aber dieses Vordefinieren von Nachrichten, das ist das eine. Aber dass du dann, wenn du dann irgendwelche Kommentare zugibst, egal in welcher Richtung, ja, das entspricht nicht unseren Richtlinien. Hä? Jetzt such dich gerade mal die Richtlinien, was denn entspricht. Ne? Vielleicht so ein bisschen Bauchpinseln. Bauchpinseln ist überhaupt das Beste. Ja? Das wird wahrscheinlich gestattet. Der Typ, der da gerade an der Macht ist, ist der Beste der Welt. Einwandfrei, der Typ. Ich habe noch nie einen besseren. Er ist ein Supermann erster Kalöer. Weil ich guck mal. Ja, entspricht unseren Richtlinien. Ah, ja gut. Dann weiß ich Bescheid. Jürgen Drews, irgendwann, irgendwie und irgendwo sehen wir uns wieder. Ich hab's gewusst. Ich hab's gewusst.
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0: Jürgen Drews mit Flotterbucke zum Wachwerden. Genau, irgendwann, irgendwo, irgendwie sehen wir uns wieder. 7:30 Uhr, ganz genau 7:30, sprich auch Halbzeit der kompletten Sendung Der Morgen mit Gernot. Wir hören uns jetzt das Wetter an mit KI Support. Genau. Und dann gibt's Britney Spears, ja, Baby One More Time. Aber erst dies Wetter.
1: Mit KI Support. Viele Wolken gibt's heute Morgen und im Norden und Osten kommen immer wieder Schauer runter, ganz vereinzelt auch mal ein kurzes Gewitter. Später wird's in vielen Ecken freundlicher und im Westen bleibt es am Nachmittag meist trocken. Die Höchstwerte liegen heute zwischen 16 und 23 Grad, an der Küste kann es dazu stürmisch werden. Morgen nach etwas Nebel am Morgen oft sonniger, maximal bis 24 Grad.

0: Baby, one more time. Britney Spears hier in der Sendung. Der Morgen mit Gernot um 7.35 Uhr. 5 Minuten nach 7:30 haben wir's. Ja, gleich werden wir uns mal denjenigen zu, die heute Geburtstag haben. Zuvor hören wir noch eine schöne Nummer in Deutsch. Im Original ist das Ding von Tommy James and the Shondells und heißt Crimson and Clover. Die Joan Jett und The Black Hearts haben das Ding auch geschmettert. Kann ich mich entsinnen? Wir hören jetzt mit Henna Heuer mal eine deutsche Variante. Tränen der Liebe.
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So, schauen wir mal, wer heute Geburtstag hat. Am 24. September, ja, tatsächlich die Claudia Opert, ja, die wird heute 65 Jahre alt, deutsche Unternehmerin und Reality-TV-Teilnehmerin. Des Weiteren Heinz Hönig, ja, der deutsche Filmschauspieler, wird heute ganze 75 Jahre alt. Herzlichen Glückwunsch dazu. Und wer sie noch kennt, das ehemalige Fotomodell Uschi Obermeier. Ja, sie wird heute 80 Jahre alt. Herzlichen Glückwunsch an der Stelle. Des Weiteren zu erwähnen, Dieter Schwarz. Wer ist das? Der deutsche Unternehmer und Milliardär und Lidl-Gründer. Ah, der von der Schwarzgruppe. Klar, klar, klar, klar. Wird heute 87 Jahre alt. Herzlichen Glückwunsch. Jim Henson, der US-amerikanische Regisseur und Fernsehproduzent, der hätte heute auch Geburtstag gehabt, ist aber leider 1990 im Alter von 53 Jahren verstorben. Des Weiteren haben wir auf der Agenda nämlich das, was ich gestern leider so ein bisschen aus Versehen, hätte ich gesagt, vergessen habe. Der Ray Charles, der hat ja gestern Geburtstag gehabt und ich hätte ihn ganz gerne auch musikalisch, ja, ein Ständchen singen lassen. Und das machen wir nämlich jetzt. Ja? Und zwar Hit the Road Jack, hören wir, von Ray Charles. Der hatte gestern Geburtstag. Bitte.

0: Ray Charles und Hit the Road Jack. Nicht schlecht, wa? Flotte Mucke mit dem Geburtstagskind von gestern. So, ihr Lieben, ein anderer, der leider nicht mehr unter uns ist, aber auch weit über 80 Jahre geworden ist, ist Toni Marshall. Komm, gib mir deine Hand, singt er jetzt gleich. Das müsste 72 oder so gewesen sein. Ich überlege gerade, nee, 71 sogar. Guck an, ja. Ja, da war ich schon auf der Welt, ja, und habe sowas tatsächlich aus dem Radio gehört, weil meine Mutter, die hatte den Radiosender Rias Berlin, Rias 1 angehabt, und da gab es so eine Mucke regelmäßig zu hören. Ja, mit der bin ich aufgewachsen, zwangsläufig. Damals gab es nicht die Nummer von wegen, ich habe ein eigenes Radio und höre, was ich will. Nee, zu meiner Zeit war das doch so, da wurde gehört, was die Eltern eingeschaltet haben. Und wehe dem, du bist an den Radio-Drehregler rangegangen und wolltest einen anderen Sender hören. Das gab aber Mecker mit Eckart, sag ich euch. Und auch das Fernsehprogramm haben die Erwachsenen bestimmt. Ja? Erstens, der Fernseher wurde eingeschaltet, wann sie das wollten. Nicht du hier einfach mal schnell die Röhre an und dann mal kicken irgendwelchen Blödsinn hier mit RTL und Co. Ach, die gab's gar nicht. Wir hatten nur 5 Fernsehsender. Ihr hört richtig, 5 Stück. Ne? Und von den 5 war dann natürlich die Auswahl relativ einfach und übersichtlich. Ja, und was guckte meine Mutter? Heinz Schenk im blauen Bock beim Äppelwein oder so ähnlich. Ja, oder sowas. Ja, und dann bist du dann halt mit dieser Musik auch groß geworden. Unter anderem über die Bänke und über die Tische ging es mit Toni Marshall. Komm, gib mir deine Hand. Das hörte sich so an. Hören wir gleich in ein paar Sekunden.
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0: Zu Toni Marshall gibt es noch zu sagen, ja. Ich habe noch ein bisschen gelesen und tatsächlich, ja, der am 3. Februar 1938 als Herbert Anton Blöd, tja, das ist blöd, dass man so heißt, in Baden-Baden geborener. Ja, bürgerlich hieß er, hat sich umbenannt, dann nach dem ersten Kind Herbert Anton Hilger. Ja. Genau, war ein deutscher Schlagersänger und Fernsehmoderator. Der ausgebildete Opernsänger wurde 1971 durch den Hit Schöne Maid bekannt und verkaufte in den folgenden Jahrzehnten rund 20 Millionen Tonträger. Lieder wie Komm, gib mir deine Hand, ja, oder auch Ich fang für euch den Sonnenschein, Junge, die Welt ist schön und Bora Bora oder Auf der Straße nach Süden gab ihm den Spitznamen Fröhlicher oder Fröhlichmacher der Nationen ein. Marshall sang in 8 Sprachen und beherrschte neben Klavier und Geige 4 weitere Instrumente. Toni Marshall, ja, immer ein Garant bei mir in der Sendung und er wird auch immer ein Plätzchen haben. Ja, hier, was wollte ich noch sagen? Ach ja, siehst du, hier stand noch, das fand ich auch interessant, ne? Vor der Geburt seines ersten Kindes änderte er den Familiennamen in den Geburtsnamen seiner Mutter und die hieß Hilga. Deswegen hat er also doch nicht den Namen Blöd behalten. Das wäre auch echt blöd, so zu heißen und so auch aufzutreten, ne? Naja, viele Künstler haben ja einen Künstlernamen und der schließt also definitiv nicht auf den bürgerlichen Namen, ne? Eins noch hier zu sagen, 1962 heiratete Marshall seine Freundin aus Kindertagen, die Gabi. 1963 kam Sohn Mark Marshall zur Welt. 1967 folgte Pascal und 1979 eine Tochter. Ja. Okay, das soweit zum Toni Marshall. Was gibt's jetzt hier Schönes zu erzählen? Ganz einfach. Semino. Ach nee, der kommt ja erst später. Jetzt gibt's erstmal Roxette. Roxette und It Must Have Been a Love. Und das Ganze um 7.51 Uhr, 9 Minuten vor 8.
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0: Roxette mit entspannten Klängen. It must have been a love. Um 7.55 Uhr. Mensch, haben wir ja die Stunde auch schon wieder geschafft. Also das ging, die zweite ging irgendwie etwas schneller um. Ah, ja, ja. Das kommt dabei raus, wenn man so nebenbei beschäftigt ist und hier fummelt und da fummelt und guckt und macht und tut. Dann zack, dann erlebt man nicht aktuell so richtig so intensiv, was hier im Radioprogramm so abläuft. Ja, und zack, war die Stunde weg. Ihr Lieben, einen schnuckligen Song habe ich noch bis ran an die Nachrichten, Sport und Wetterbericht in kompakter Variante. Ihr kennt ihn alle in Englisch von ABBA, Knowing Me, Knowing You, ne, aus dem Jahr 1976. Wir hören die Nummer in Deutsch von Julia Lindholm. Ich bin ich und du bist du. Was für ein... Also, das ist ja eine Feststellung erster Kajüte. Na gut, ja, das ist so ungefähr, du bist da und ich bin hier. Ja, und der andere sagt dann, nee, ich bin hier, du bist da. Nee, ist klar. Bis gleich, ihr Lieben. Schönartig sitzen bleiben vor den Radiogeräten oder Empfängern. Und dem bösen Kerl dort zuhören, der nur dem ihr Zeug quatscht am frühen Morgen. Ja, stimmt.
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0: die Zeit. Es ist 8 Uhr. 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
2: Im Studio Sönke Röhling. Schönen guten Morgen. Nach der Wahl in Berlin warnen prominente Grüne vor einer Koalition mit der Linken. Hintergrund sind die antisemitischen Aussagen mehrerer linken Politiker in der Hauptstadt. Mehr von Tim Britztrup.
3: Baden-Württembergs Ministerpräsident Özdemir fordert seine Parteifreunde im Politico-Podcast dazu auf, dieselben Maßstäbe anzulegen wie bei der AfD. Auch der Grünen-Politiker und Vorsitzende der deutsch-israelischen Gesellschaft Volker Beck warnt vor einer linksgeführten Regierung in Berlin. Er sagte der Neuen Osnabrücker Zeitung, er sehe bei der Linken Terrorfreunde im Kader sitzen. Beck fordert eine klare Absage an die Linkspartei und spricht sich für eine Koalition mit CDU und SPD aus.
2: Russlands Präsident Putin soll in den USA wieder der rote Teppich ausgerollt werden. Die Trump-Regierung hat den Kreml-Chef zum G20-Gipfel eingeladen, Dirk Justus.
4: Der findet im Dezember in Miami statt. Die USA haben dieses Jahr den Vorsitz der Staatengruppe. Wir hoffen, dass er die Einladung annimmt, sagte US-Außenminister Rubio. Der ukrainische Präsident Zelensky hat sich bereit erklärt, Putin beim G20-Gipfel zu treffen. Aus dem Kreml heißt es aber, das sei unmöglich. Einmal mehr kam der russische Gegenvorschlag, Putin könne Zelensky in Moskau empfangen.
2: Der Aktionsplan gegen Sozialmissbrauch sorgt für geteilte Reaktionen. Sozialverbände warnen vor einem Generalverdacht gegen Menschen aus Osteuropa. Lob kommt dagegen von den Kommunen. Die Bundesregierung will gegen Banden vorgehen, die mit Schrottimmobilien Sozialleistungen abgreifen. Der verurteilte Windkraftbetrüger Henrik Holt ist in Dubai gefasst worden. Ende August hatte er sich bei einem Freigang abgesetzt. Die Staatsanwaltschaft Osnabrück bestätigt die Festnahme. Wegen eines neuen Abkommens könnte Holt nun nach Deutschland ausgeliefert werden. Olympische Spiele wird es vorerst nicht in der Hauptstadt geben. Laut Medienberichten zieht Berlin seine Bewerbung zurück. Am Ende war der Widerstand in der Stadt zu groß und auch das Konzept kam nicht so gut an. Am Samstag entscheidet sich, ob München oder die Rhein-Ruhr-Region international antreten soll.
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5: Mit KI-Support. Viele Wolken gibt's heute Morgen und im Norden und Osten kommen immer wieder Schauer runter, ganz vereinzelt auch mal ein kurzes Gewitter. Später wird's in vielen Ecken freundlicher und im Westen bleibt es am Nachmittag meist trocken. Die Höchstwerte liegen heute zwischen 16 und 23 Grad. An der Küste kann es dazu stürmisch werden. Morgen nach etwas Nebel am Morgen oft sonniger, maximal bis 24 Grad.

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0: Was für ein Opener. And People, Moving On Up, war tatsächlich der Opener meiner Sendung.
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0: Donnerstag haben wir schon wieder. Donnerstag ist immer der kleine Freitag, sage ich immer, ne? Ja. Ein Tag noch und dann ist Loch im Hemde einwandfrei. 2 Tage nichts tun, aber dazu später mehr. Und morgen müssen wir auch nochmal ran hier und die Leute auf den Keks gehen. Und das mache ich gerne. Montags bis Freitags live von 6 bis 9 Uhr und unlive dann in der Nacht von 3 Uhr bis 6 Uhr an immer die Wiederholung vom Vortag. Zur vollen Stunde bei mir seid ihr gewohnt, Nachrichten, Sport und Wetterbericht zu hören. Dann gibt es einen kleinen Beitrag in der 20. Sendeminute um 12:30 dann die ausführlichen Wetterdaten vom Kurt Berlin Tegel, da sitzt der, nämlich der Wetterfrosch. Und 10:50 so circa schauen wir, wer heute Geburtstag hat. Musikalischerseits der stete Wechsel von deutsch und nicht deutsch gesungenem Liedgut. Und dazwischen ein blöder Spruch und die aktuelle Uhrzeit vom Moderator. 8:08 haben wir es, 8:08. Jetzt hören wir Katja Epstein mit der deutschen Fassung von This World Today is a Mess. Ne? Donna Hightower singt das Ding in Englisch und hier die deutsche Variante. Schön, dass ihr da seid. Ich stelle mich kurz vor und dann singt erst die Katja.
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0: Da war schon Schluss. Na gut. Ups, was hat die ganze gemacht? Jetzt dichter, nehmen wir es auch vorbei. Sei also drin. Super, super. Katja Epstein, Wölfe und Schafe. Wir haben es 8 Uhr und 12 Minuten, 3 Minuten vor Viertel 9. Jetzt gibt es eine schöne Nummer von Cher. Die hat die Dingens, die Mary Rose, auch in Deutsch gesungen. Ne? Leider liebe ich dich immer noch. Aber hier heute mal das Original von Cher.
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Cher mit Belief. Hier in meiner Sendung Der Morgen mit Gernot. 8:16 haben wir es. Eine Minute nach 8:45. Jetzt gibt's die Nummer, die haben wir doch vorgestern. Genau, wie Joan Jett Geburtstag hatte. Richtig, da haben wir sie gehört, ne? Joan Jett and the Blackhearts und I Love Rock'n'Roll. Nein, die hören wir jetzt nicht. Aber doch, wir hören sie doch. Von der Melodie auf jeden Fall. Nur in Deutsch gesungen. Gildo Horn und die orthopädischen Strümpfe singen Ich find Schlager toll. Genau mit dieser Melodie. Liebe Sternchen Hörer Sternchen innen. Nein, nein, nein, nein. So ein Blödsinn gibt es hier nicht. Der Morgen mit Gernot bleibt genderfrei. Auf die Werbeeinspielungen der Laut AG hat der Morgen mit Gernot keinen Einfluss. Liebe Radiohörer, danke fürs Einschalten hier in der genderfreien Sendung Der Morgen mit Gernot.

I Love Rock and Roll im Original, ja, mit Joan Jett in der Black Hearts vor kurzem. Hat sie ja Purzeltag gehabt. Und hier in der deutschen Fassung mit Gildo Horn und die orthopädischen Strümpfe. Ich finde Schlager toll. Ja, das stimmt. Dem schließe ich mich gerne an. Und ich weiß, dass mindestens 50% der Hörer auch den einen oder anderen deutschen Schlager ganz gut finden. Hier bei mir in der Sendung Der Morgen mit Gernot. Wir haben es jetzt 8:20, 10 Minuten vor 8:30. Jetzt gibt's wie immer den Beitrag um die Zeit und anschließend Fondant Blancs und What's Up. Na bitte. In Singapur haben die Behörden eine Frau aus deren staatlich geförderter Wohnung gewiesen, nachdem sie Müll aus dem Fenster geworfen hatte. Die 47-jährige Wong Songying ist die erste Einwohnerin, gegen die ein neues scharfes Gesetz zur Eindämmung des berüchtigten Killermülls angewendet wurde, wie eine Behördensprecherin am Mittwoch sagte. Die Frau war bereits im Juli zu 3 Monaten Gefängnis verurteilt worden, weil sie Ziegelsteine und Blumentöpfe aus dem Fenster ihrer Hochhauswohnung geworfen hatte. In Singapur gibt es regelmäßig Beschwerden, dass Fahrräder, Fernseher, Flaschen und Kaffeetasse von ihren Besitzern auf diese Weise entsorgt werden.

0: Fondant Blanc und What's Up. Um 8 Uhr und 26 Minuten, 4 Minuten trennen uns noch vor der halb neun Marke. Ja, wir wenden uns gleich den Wetterdaten zu. Na? Vorher werden wir noch ein Genre beglücken und zwar das von Country Line Dance und Western Mucke. Larry Schuber und seine Mannen Western Union aus Berlin besingen Auf der Autobahn. Ach, was schön aber auch.
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0: Das englische Vorbild war von Willie Nelson, On the Road Again, und hier mit Larry Schuber, dem Unvergessenen, und seiner Formation Western Union auf der Autobahn. Ihr Lieben, wir haben es 8 Uhr und 30 Minuten, genau. Jetzt gibt es gleich ein paar Verbrauchertipps, eventuell, ne? Und dann gibt es aber, ja, ja, ja, die Mehrheit wird sich freuen auf den Titel Dancing Queen, aber zu früh gefreut. Die Nummer hören wir uns in Spanisch an. Von aber eingesungen, tatsächlich in spanischem Gesangs. So, und vorher gucken wir mal, was denn der ständig verschlafene Kurt kommt, dieser Wetterfrosch, ja, der hat, das werden wir mal später kommentieren. Jetzt erstmal eins, die Daten, die ihr mir schickt, und zwar die 16 Landeshauptstädte der 16 Bundesländer in alphabetischer Reihenfolge mit ihren aktuellen Temperaturen. B, wie Staatsratsvorsitzende der Linken, Gernot, du sollst das Wetter vorlesen. Im Wetter gibt's nichts Politisches. Nee? Kann man mit Petrus, können wir darüber nochmal reden? Alle, wo jetzt demnächst links regieren, dass die immer Minusgrade haben? So minus 60 Grad circa? Nicht? Geht nicht? Schade eigentlich. Soll ich jetzt mehr Bier dafür geben? 3? Ach, du bist unbestechlich. Schade eigentlich. Na gut. Berlin 13 Grad, wechselnd bewölkt und böiger Wind dazu. Danke, Petrus, du hörst ja doch noch auf mich. Du kannst dort ruhig etwas stärker blasen, ja, in Berlin. Damit die bösen Gedanken aus den Gehirnen kommen. Du bist so böse, Gernot. Sag jetzt endlich die Daten, den Rest will niemand hören. Doch, ich schon. Bremen 11 Grad, einzelne Schauer möglich. Dresden 12 Grad, wechselhaft mit Schauern. Düsseldorf 13 Grad, bewölkt. Erfurt 13 Grad, einzelne Schauer möglich. Hamburg 12 Grad, einzelne Schauer möglich. In Hannover 13 Grad und heiter. Kiel 12 Grad, stark bewölkt. Magdeburg 13 Grad, wechselnd bewölkt. Und auch dort weht ein böiger Wind dazu. In Mainz 15 Grad, stark bewölkt. München 14 Grad, stark bewölkt. Potsdam hat 12 Grad und wechselnd bewölkt. Dazu ein böiger Wind. Das ist zu dicht an Berlin dann. Gernot, Saarbrücken 11 Grad, stark bewölkt. Schwerin 12 Grad, einzelne Schauer möglich und böiger Wind dazu. Stuttgart 14 Grad, stark bewölkt. Und Wiesbaden, wie immer zum Schluss, 15 Grad und stark bewölkt. Die Wetteraussichten sehen bzw. lesen sich wie folgt. Heute ist das Wetter in Deutschland recht wechselhaft. Im Osten und Süden gibt es örtlich Schauer und einzelne Gewitter, während es nach Westen hin häufiger trocken und sonnig ist. Im Norden ist es windig, an der Nordsee sind teils Sturmböen möglich. Danke, lieber Kurt, und jetzt darfst du dich wieder hinlegen, ne? So ein bisschen Froschschenkel streicheln und Tschubu machen. Schnarchen eigentlich Wetterfrösche auch?
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0: Dancing Queen in Spanisch, direkt von ABBA eingesungen. Nicht schlecht, Herr Specht. 8:37 haben wir es. 8:37. So, jetzt gibt's einen schönen Titel. Ach, ich weiß gar nicht, ob ich den ansagen darf. Nicht, dass das sexistisch ist, ja? Ja, zieh dich aus. Gernot, lest das richtig vor. Was steht da? Na, Holger Thomas sagt, zieh dich aus. Bezieht sich das auf alle Mädels? Gernot, du sollst das richtig lesen. Na gut, zieh doch aus. Man kann ja mal ein I mit einem O verwechseln, oder? Das sind ja sehr, sehr ähnliche Buchstaben. Die sehen ja zum Verwechseln sich ähnlich aus. Was? Ich weiß nicht, was du im Kaffee hast, Gernot. Aber alle Hörer, die dir zuhören, möchten gerne, dass es Doppelte haben.
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So, dann schauen wir mal, wer heute Geburtstag hat. Unter anderem Claudia Oppert, ja, die deutsche Unternehmerin und Reality-TV-Teilnehmerin, wird heute ganze 65 Jahre alt. Herzlichen Glückwunsch an der Stelle. Des Weiteren Heinz Hönig, ne, der deutsche Filmschauspieler, wird heute 75 Jahre

alt. Auch da herzlichen Glückwunsch zu. Wer sie noch kennt, das ehemalige Fotomodell Uschi Obermeier. Ja, 1946 geboren, wird 80 Jahre alt. Dann haben wir noch die US-amerikanische Musikerin Linda McCartney, ja, die ja leider 1998 im Alter von nur 56 Jahren verstorben ist. Die hätte heute auch Geburtstag gehabt. Wer aber noch da ist, den dürfte der eine oder andere doch indirekt kennen, Dieter Schwarz. Ja, der deutsche Unternehmer, Milliardär und Lidl-Gründer, ne, wird heute 87 Jahre alt. Herzlichen Glückwunsch und danke für die preiswerten Produkte. Gernot, machst du Werbung hier für Kaufland, Schwarzgruppe und Lidl? Nein, niemals nicht. Wie kommt der denn auf das schmale Brett? Jim Henson, US-amerikanischer Regisseur und Fernsehproduzent, der leider 1990 im zarten Alter von 53 Jahren von uns ging. Aber schöne Sachen hat er uns hinterlassen, wie wir ja wissen. Der hätte heute auch Geburtstag gehabt. Und ich möchte erinnern, gestern habe ich ihn zu kurz kommen lassen, musikalischerseits zumindest. Ne? Gestern hatte er Geburtstag, die Rede ist vom Traum aller Schwiegermütter. Ja, und es, ich sag mal, eine Aussage, die er selbst getätigt hat, ja, bei einem Interview. Er hat mit mehr als 3000 Damen Beep gehabt. Oha, guck an. Ja. Wie auch immer, singen kann er jedenfalls auch. In der ersten Stunde hatten wir ihn schon akustisch zu hören mit dem Titel Wenn ein Schief vorüberfährt. Genau, und die Nummer, die hören wir uns jetzt in Spanisch an, in seiner Heimatsprache. Ne? Die Rede ist von Julio Iglesias. Un canto a Galicia oder so ähnlich muss das heißen. Das kommt mir sehr, sehr spanisch vor. Herzlichen Glückwunsch nochmal. Ich sagte es zwar gestern, aber hier hören wir jetzt nochmal akustisch.

0: Der spanische Platzhirsch wurde gestern 83 Jahre alt und ihm zu Ehren wollte ich ihn nochmal singen lassen. Na, eine tolle Stimme hat er ja, tolle Ausstrahlung auch und das Gleiche empfanden Millionen von Mädels, die seine Tonträger kaufen. Ne? Denn da ist er ja sehr weit vorne im Verkauf seiner Tonträger. Ihr Lieben, wir haben es 8 Uhr und 49 Minuten, 4 Minuten nach 8:45. Uwe habe ich sehr oft im Programm, der ist ein Songschreiber, ja, mit seinen vielen Kompagnons, Karl-Heinz Ruprecht und mit Gigi Anderson ist auch sehr gut befreundet und machen mehrere Projekte zusammen. Die Rede ist von Uwe Busse, Mein Herz in deinen Händen, nochmal ein bisschen kleine Musikchen fürs Herz, ja, als vorletzten Titel.
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0: Ja, da hat er Ahnung von, ne? Musik zu schreiben, Hits zu schreiben, da hat er Ahnung von. Nicht nur für sich, sondern für viele, viele andere seiner Mitstreiter. Ihr Lieben, es ist der Moment wieder, wo ihr, wisst schon, die Großpackung Taschentücher rausholen müsst. Ja, die 250 Stück und könnt schon mal losheulen. Der Gernot geht. Ja, so, und bei der Hälfte der Packung der Verheulten dann, könnt ihr zur Seite stellen, jetzt kommt die gute Nachricht. Morgen ab 6 Uhr gehe ich euch wieder auf den Keks. Ja, fein. Ich höre es. Wir haben es gemusst. Immer nur halbe Versprechung. Ja. Ab 6 Uhr bin ich wieder für dich da. Jetzt viel Spaß mit den nachfolgenden Sendungen auf euren Lieblingssendern. Einen schnuckeligen Song habe ich noch. Und zwar von den Bay City Rollers. Wobei ich immer noch nicht weiß, ob denn der Song heißt Dingens. Ach, das lassen wir heute. Wir lassen es. Generell gibt es den Titel eigentlich von Dusty Springfield, ne? Und auch die Iron Sheer hat eine deutsche Fassung von dem Ding aufgenommen. Alles, was ich will, bist du. Wir hören jetzt das Ding mit den Bay City Rollers. Und Dings da, wie hieß er? Les McCone, ne? Der Frontsänger, der dann auch von Dieter Bohlen schöne Musiken geschrieben bekommen hat und die richtig erfolgreich gespielt hatte. Richtig. So, ich wie immer mache einen Fisch, schwimme davon. Euch einen schönen Tag. Morgen ab 6 Uhr bin ich wieder da. Sagte ich bereits. Also, Diener nach links, Diener nach rechts. Tschüss, tschüss, ihr Lieben. Macht's Schmugge. Euer Gernot aus dem immer sonnendurchfluteten und verwöhnten Märkisch-Oderland. Tschüss.
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2: Morgen. Unentschieden für Jürgen Klopp bei seiner Premiere als neuer Fußball-Bundestrainer. 1:1 stand es am Ende im Nations League-Spiel der deutschen Nationalmannschaft in Amsterdam gegen die Niederlande. Lange hatte Deutschland geführt, das Ausgleichstor fiel erst in der Nachspielzeit. Jürgen Klopp sagte nach dem Spiel bei RTL:
3: Wir hätten sehr, sehr gerne gewonnen hier heute, keine Frage. Wir müssen die Eindrücke, die Informationen, die wir kriegen, müssen wir nehmen. Und die Ergebnisse müssen wir auch akzeptieren. Und deshalb, für heute 1:1, hätte super gerne gewonnen, aber kann man den Punkt auch nehmen.
2: Der Tankrabatt soll heute die letzten beiden Hürden nehmen. Bundestag und Bundesrat entscheiden über das Gesetz. Silas Quiring mit den Einzelheiten.
4: Wenn beide grünes Licht geben, kann der Tankrabatt zum 1. Oktober in Kraft treten. Wie schon im Sommer sollen die Preise von Benzin und Diesel um 17 Cent pro Liter runtergehen. Bezahlen will die Regierung das Ganze mit Geld, was in diesem Jahr noch nicht ausgegeben wurde. Außerdem will sich Finanzminister Klingbeil auf EU-Ebene für eine Übergewinnsteuer für die Mineralölkonzerne einsetzen. Die Regierung will ab Januar auch noch einen Spritpreisdeckel einführen, also eine staatlich festgelegte Preisobergrenze.
2: Der Bundesrat berät außerdem über ein mögliches Ende der 12-Uhr-Tankregel. Schleswig-Holstein bringt einen entsprechenden Antrag ein. Verkehrsminister Klaus Ruhe-Matzen sagt uns:
5: Wir stellen alle fest, kurz vor Mittag ist die Tankstelle voll, kurz nach Mittag ist nicht mehr viel los und zum anderen haben wir keinen echten Effekt erkennen können. Also das, was eigentlich gewollt war, hat sich so nicht gezeigt. Dann müssen wir schauen, welche andere Entlastungen möglich sind für die Autofahrende.
2: Die Länderkammer soll außerdem ihr Go für das antragslose Kindergeld

0: Geld geben. Und im Bundestag wird erstmals über die Einführung einer Frühstartrente beraten. Das ist die geplante staatliche Förderung für die private Altersvorsorge von Kindern und Jugendlichen. Rheinland-Pfalz leitet ein weiteres Jahr die Ministerpräsidentenkonferenz. Eigentlich hätte ab Oktober Sachsen-Anhalt übernommen. Nach dem AfD-Wahlsieg hatte noch Ministerpräsident Sven Schulze von der CDU aber gesagt, dass er auf den MPK-Vorsitz verzichten will. In etwa 100 Städten in Deutschland wollen Schüler heute gegen eine mögliche Wehrpflicht demonstrieren. Das neue Wehrdienstgesetz sieht eine verpflichtende Musterung und eine mögliche Wiedereinführung der Wehrpflicht vor, sollten sich nicht genügend Freiwillige finden. Außenminister Wadephul trifft sich heute in der kanadischen Hauptstadt Ottawa mit Regierungsvertretern. Sie wollen über eine strategische Zusammenarbeit in den Bereichen Verteidigung, Energie und Technologie sprechen. Die EU will Kanada enger an sich binden. Kanada will von den USA unabhängiger werden.
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2: Mit KI-Support. Wolkig ist es heute früh vor allem im Nordosten. Ganz vereinzelt können auch mal ein paar Tropfen dabei sein. Sonst gibt es nach Nebel am Morgen oft trockenes Wetter und es wird ganz ordentlich mild mit Höchstwerten zwischen 16 und 25 Grad. Morgen dann im Norden zeitweise viele Wolken und etwas Regen, sonst meist sonnig und trocken, maximal bis 29 Grad.

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0: Fleetwood Mac und Oh Diane war der Opener meiner Sendung
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0: Ach, kurz nochmal hier gehend und jetzt kann's losgehen. Der 25. ist heute, ne? Freitag, der 25. September 2026. Ihr hört die Sendung Der Morgen mit Gernot, die es live gibt, Montag bis Freitag von 6 bis 9. Und unlive von 3 Uhr in der Nacht bis 6 Uhr an, immer als Wiederholungssendung vom Vortag. Zur vollen Stunde, wie immer, die Informationen aus aller Welt, Wetterbericht und ein paar Sportnachrichten, wenn sie vorhanden sind. Ja, waren ja, haben wir eben gehört, ne? Und zur 20. Sendeminute gibt es einen kleinen Beitrag hier bei mir in der Sendung, manchmal zum Kopfschütteln und manchmal zu sagen, kenne ich schon. Ja, dann ist es so, ne? Um halb dann die Wetteraussichten. Und 10 nach halb gucken wir, wer heute Geburtstag hat am 25. September oder auch hätte. Musikalischerseits seid ihr gewohnt, meinen eingebauten Fairness-Filter. Bedeutet, ich spiele mal einen deutschsprachig gesungenen, gefolgt von einem nicht deutschsprachig gesungenen Titel. Dazwischen die aktuelle Uhrzeit, wie sie es gehört in der Morgensendung. Und manchmal, wenn ihr dann lieb seid, wisst ihr, kriegt ihr dann dem den Spruch mit zu. Den braucht ihr nicht bezahlen, ja, der ist völlig kostenlos. Und stellenweise gratis und auch, ja, dann mal ab und zu umsonst. 6 Uhr und 9 Minuten in der Zwischenzeit, 9 Minuten nach 6. Nach Fleetwood Mac, Oh Diane, in Englisch hören wir was Deutsches. Jürgen Markus besingt die Wahrheiten, die Weisheiten, die das Leben schrieb. Auf dem Karussell fahren alle gleich schnell. Ja. Außer ich, wenn ich in der Feuerwehr vorne gesessen habe, ich habe das Gaspedal kräftig runtergetreten und zack, war ich mit dem Ding komplett raus aus der ganzen Kiste. Gernot, du fantasierst. Naja, also in meiner Fantasie war ich immer schneller wie die anderen.

der immer schick gekleidete Jürgen Markus. Auf dem Karussell fahren alle gleich schnell. Wir werden mal jetzt ein bisschen schneller, nicht nur auf dem Karussell, sondern auch musikalisch. Die Noten werden etwas flotter aneinandergereiht mit dem Titel Heartbeat. Genau, und zwar Show Waddy Waddy, sing die Nummer, die Buddy Holly und auch die Hollies von sich gegeben haben. Hier ist er.

0: Buddy Holly sein Song Heartbeat hier von Show Buddy Buddy vorgetragen um 6 Uhr und 16 Minuten, eine Minute nach Viertel 7. Ja. Lambada war ein schöner Modetanz, ne? Kaoma hat er den erfolgreich damals in die Charts gebracht, über Wochen hinweg hörte man nichts anderes wie diesen Song von Kaoma. Und André Jürgens hat zu der damaligen Zeit auch einen dann rausgebracht. Ja, wenn so ein bisschen Erfolg losgeht, steigen ja viele aufs Boot mit auf. Und auch warum nicht? Genau, wir tanzen Lambada. Die unvergessene Andrea Jürgens hören wir gleich in wenigen Sekunden.
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0: Andrea Jürgens, wir tanzen Lambada. War ein toller Modetanz. Als ich ihn das erste Mal damals gesehen hatte, musste ich tatsächlich erstmal richtig schlucken. Was? Wie tanzen die denn da? Wie willst du denn das mit einem Fremden, den du gar nicht kennst? Oder Tanzfächer oder Disse oder so? Hast du Bock auf ein Tänzchen machen oder so? Hä? Da hättest du echt überlegt, nee, das geht doch gar nicht, ne? Also tatsächlich kann man Lambada nur tanzen mit jemandem, den man kennt. Ja, und zwar vielleicht privat ganz gut. Wäre besser, ne? Aber schön, wenn man es kann, sieht's echt gut aus. Nicht schlecht, mit einem leicht erotischen Schlag. Wir haben 6 Uhr und 21 Minuten in der Zwischenzeit, 9 Minuten vor 6:30. Jetzt gibt's den Beitrag, den versprochenen, und dann gibt's die schöne, raue Reibeisenstimme von Chris Rea, Looking for the Summer. Oh ja, ja, ja, ja, ja. Eigentlich könnte man doch Herbst jetzt ausfallen lassen, Winter auch und gleich in den Frühling übergehen, oder? Nee. Ich kann ja nächstes Mal grün wählen. Vielleicht kommt denn die Klimakatastrophe und dann gibt's keinen Winter mehr. Was? Nee, ich glaube, das wird der liebe Gott nicht wollen. Da würde der Kugelschreiber kaputt gehen, wenn ich da mein Kreuz machen würde. Ha! Reinlicher Einbrecher. Nur die eigene Körperpflege hat ein Serieneinbrecher im baden-württembergischen Waldshut-Tiengen bei seinen kriminellen Taten im Sinn. Seit Jahresbeginn ist der Unbekannte bereits 4-mal in die Wohnung eines 64 Jahre alten Rentners eingedrungen. Dabei hat der Einbrecher, nach Angaben der Polizei, nie etwas gestohlen, sondern jeweils nur die Dusche der Wohnung benutzt. Bei seinem letzten Einbruch am Sonntagabend ließ der Einbrecher erstmals eine Spur zurück. Die Polizei fand am Tatort einen gebrauchten Waschlappen.
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0: Entspannte Klänge am frühen Morgen mit der schönen, rauen Stimme von Chris Rea, Looking for the Summer. Ja, will ich. Ich glaube, die Mehrheit der Menschen mag eher den Sommer als die kälteren Tage. Wobei, es gibt natürlich auch im Winter schöne Momente und schöne Sportarten wie Skifahren und auf die Fresse packen. Was für ein Teil? Naja, bei Glatteis dachte ich jetzt. Andreas Martin singt bis ran an den Wetterbericht Solo 2, du allein, um 6:27, 3 Minuten vor 6:30.
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0: Hat er tolle Stimme, ne? Tolle Stimme, der Andreas Martin. Nicht schlecht. Sein Sohn macht übrigens weiter, stapft bei Papa in die Fußabdrücke mit hinein, hätte ich beinahe gesagt. Solo to do allein, 6 Uhr und 31 Minuten in der Zwischenzeit, schon eine Minute nach 6:30. Wir hören uns jetzt die Wetteraussichten an und ein paar Verbrauchertipps können sich anschließen. Dann gibt's leicht härtere Klänge, aber nur leicht, ne? Und zwar der Titel von den Stones, Undercover of a Night, ja? Ja, das war eher die weiche Richtung von den Stones, ne? Trotzdem, schöne Nummer, denke ich mal, aber erst das Wetter.
1: Mit KI-Support. Wolkig ist es heute früh vor allem im Nordosten. Ganz vereinzelt können auch mal ein paar Tropfen dabei sein. Sonst gibt es nach Nebel am Morgen oft trockenes Wetter und es wird ganz ordentlich mild mit Höchstwerten zwischen 16 und 25 Grad. Morgen dann im Norden zeitweise viele Wolken und etwas Regen, sonst meist sonnig und trocken, maximal bis 29 Grad.

0: Disco-Musik mit leichten Rock-Einschlägen, hätte ich beinahe gesagt. Ja, The Stones, die Rolling Stones und Undercover of Night. Aber schön, schön, schön, schön, schön. Sonst würde ich es ja nicht hier bei mir in der Rotation drin haben, in der Sendung der Morgen mit Gernot. Jetzt gibt's noch einen schnuckligen Song und dann gucken wir mal, wer heute Purzeltag hat. 6 Uhr und 36 Minuten, gerade noch so, 6 Minuten nach 6:30. Wir hören die erste allgemeine Verunsicherung und küss die Hand, schöne Frau.
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Gucken wir mal, wer am 25. September, der ja heute ist, Geburtstag hat. Steven Gätjen, ja, der deutsche US-amerikanische Moderator, wird heute 54 Jahre alt. Des Weiteren Catherine Zeta-Jones, die britische Schauspielerin, wird heute 57 Jahre alt. Hübsches Mädel, kann man nicht meckern. Gadot, also... Will Smith, US-amerikanischer Schauspieler und Filmproduzent, wird heute 58 Jahre alt. Heather Locklear, ja, da kann ich mich immer sehr gut erinnern. Ja, US-amerikanische Schauspielerin, wird heute 65 Jahre alt. Nicht schlecht. Dann haben wir Karl-Heinz Rummenigge, ehemaliger deutscher Fußballspieler, wird heute 71 Jahre alt. Denn der US-amerikanische Schauspieler Christopher Reeve, der hätte heute auch Geburtstag gehabt, ja? Ihr wisst schon, der da mit Superman und so. Ah ja, genau, der verstarb 2004 im Alter von 52 Jahren, hätte heute Purzeltag gehabt, ne? Dann haben wir noch einen amerikanischen Schauspieler, und zwar den Filmproduzenten und Oscar-Preisträger Michael Douglas, ja? Wird heute 82 Jahre alt. Herzlichen Glückwunsch. Gibt's da noch wen? Nö, das war's dann erstmal. Wir könnten noch den Dmitri Schostakowitsch, der sagt mir auch noch was, habe ich in der Schule gelernt, ja. Russischer Komponist und Pianist, hätte heute auch Purzeltag gehabt, starb 1975 im Alter von 68 Jahren. So, hören wir jetzt was von Schostakowitsch? Nein, klassische Musik ist dann doch nicht ganz so angebracht, ja. Bei mir, nee, wir ehren ganz andere. Und zwar ehren wir den morgigen Brian Ferry, das üben wir auch nochmal, der hat morgen Geburtstag, ja, Brian Ferry, und was wollte ich sagen, genau, der darf musikalisch mir jetzt auch singen, und zwar mit der Formation Roxy Music, dem er angehörte, wisst ihr ja, ne, More Than This. Alles Gute zum Purzeltag, aber nicht Brian Ferry gratulieren, nein, nur die, die heute Geburtstag haben. Und an Roxy Music, Brian Ferry, denken wir morgen dann, ja?

0: Roxy Music mit der tollen Stimme wird morgen. Morgen wird er 81 Jahre alt, deswegen gratulieren wir heute nicht, aber wir denken ganz lieb musikalisch jetzt an ihn. Oder hat er eben das Geburtstagsständchen für morgen schon gesungen? Was gibt's jetzt für eine schöne Nummer? Na, erstmal die Uhrzeit. 6:48, 3:15. Im Original singt das Ding Susan Ray, L.A. International Airport. Tom Astor hat das Ding auch in Deutsch von sich gegeben, ne? Meines Erachtens. Ja, wir hören nochmal eine deutsche Variante und zwar von Manuela. Jedes Herz braucht eine Heimat. Aha, ja, das stimmt. Da hat sie recht. Hören wir gleich in wenigen Sekunden.
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LA International Airport von Susan Ray im englischen Original und hier in einer deutschen Variante mit Manuela. Jedes Herz braucht eine Heimat. Wir haben es 6 Uhr und 53 Minuten, 7 Minuten vor 7. Alle, die jetzt los müssen, auf Malore, ne? Ah, die sind schon weg, wa? Zeig mal. Ja. Ja, also habt schon welche abgeschaltet. Ich sehe es, ne? Zu spät hätte ich vor dem Titel machen sollen. Trotzdem, die jetzt also zack, zack,

0: verschiedenen Sendern. Ne? Aber solltet ihr irgendwelche Informationen für mich haben oder denken zumindest, dass ich das erfahren sollte, könnt ihr es gerne tun unter 0170 18 16 616. 0170 18 16 616. Das ist der heiße Draht hier ins Studio, direkt aufs Studio-Handy. Und da können wir gerne kommunizieren. Bei Telefonaten würde ich ganz gerne dann nach 9 Uhr zurückgreifen. Ne? Alle anderen Anwendungen, sprich SMS oder WhatsApp, gerne von mir aus auch während der Sendung. So ihr Lieben, mehr ist nicht, das war's. Ja, alles wie eben schon angekündigt. Und ich freue mich dann, nach 7 Uhr euch in der zweiten Stunde begrüßen zu dürfen. Bis gleich, ihr Lieben. Dranbleiben.
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0: Zeit. 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
2: Im Studio Sönke Röhling. Schönen guten Morgen. Bundestag und Bundesrat stimmen heute über den Tankrabatt ab. Von Anfang Oktober bis Ende Dezember sollen die Spritpreise um 17 Cent je Liter Diesel und Benzin gesenkt werden. Der Präsident des Bundeskartellamtes Mund hat bereits angekündigt, die Preisentwicklung genau beobachten zu wollen. Er betont aber auch, man könne die Ölkonzerne nicht zur vollständigen Weitergabe zwingen. Laut Studien hatten beim ersten Tankrabatt im Sommer die Ölkonzerne jeden 5. Euro der Entlastung eingesteckt. Der Bundesrat soll außerdem heute das Go fürs antragslose Kindergeld geben. So sollen Eltern von Bürokratie entlastet werden. Und Sachsen und Thüringen machen sich im Rat dafür stark, dass schwere politische Gewalttaten von jungen Menschen strenger geahndet werden. Sachsens Justizministerin Constanze Geiert.
3: Wir müssen dort den Blick des Opfers auch mehr in den Vordergrund rücken und wir müssen an der Stelle auch wirklich das besondere Schutzbedürfnis der Allgemeinheit bei diesen Straftaten berücksichtigen.
2: Im Bundesrat geht es auch noch um strengere Haftungsregeln für E-Scooter. Der Bundesrat berät in einer Aktuellen Stunde über die Sicherheit und Kontrolle von KI-Systemen. In etwa 100 Städten in Deutschland wollen Schüler heute gegen eine mögliche Wehrpflicht demonstrieren. Das neue Wehrdienstgesetz sieht eine verpflichtende Musterung und eine mögliche Wiedereinführung der Wehrpflicht vor, sollten sich nicht genügend Freiwillige finden. Nach ihrem Sieg bei der Abgeordnetenhauswahl kommt die Berliner Linke heute zu einem Parteitag zusammen. Es soll über Sondierungsgespräche mit Grünen und SPD entschieden werden. Von beiden kommt aktuell Kritik an der Linken. Unter anderem sind die Pläne für Enteignung großer Wohnungskonzerne umstritten. Sachsen-Anhalt wird nicht wie geplant den Vorsitz der Ministerpräsidentenkonferenz übernehmen. Noch Ministerpräsident Schulze von der CDU hatte darauf nach dem AfD-Wahlsieg verzichtet. Rheinland-Pfalz leitet die MPK jetzt weiter. Der Vorsitz entscheidet maßgeblich, welche Themen in der Länderrunde gesetzt werden. Im ersten Spiel unter Jürgen Klopp als Bundestrainer hat die deutsche Fußballnationalmannschaft ein Unentschieden geholt. 1:1 stand es am Ende in Amsterdam gegen die Niederlande in der Nations League. Der Kapitän der DFB-Elf, Joshua Kimmich, sagte nach dem Spiel bei RTL.
4: Speziell am Anfang des Spiels sind wir, glaube ich, ganz gut ins Pressing gekommen. Hatten einige interessante Ballgewinne, hatten auch die eine oder andere ganz gute Chance. In der zweiten Halbzeit hat man dann schon das Gefühl gehabt, dass die Holländer stärker wurden, dass sie bessere Chancen hatten. Beim Strich verdient es Unentschieden.
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5: Mit KI-Support. Viele Wolken gibt es heute, im Osten auch ziemlich hartnäckig und ganz vereinzelt können ein paar Tropfen dabei sein. Sonst startet es erstmal neblig, danach wird es oft freundlich und trocken. Die Höchstwerte liegen bei 16 bis 25 Grad. Morgen im Norden mehr Wolken und zeitweise Regen, sonst nach Frühnebel wieder meist sonnig, maximal bis 26 Grad.

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0: Die Birds, ja, die Vögel, all I really want to do, um 7 Uhr und 6 Minuten, 6 Minuten nach 7. Herzlich willkommen zur zweiten Stunde meiner Sendung.
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0: Freitag, der 25. September 2026. Ihr hört die Sendung Der Morgen mit Gernot, die es montags bis freitags immer von 6 bis 9 Uhr live gibt und nicht live als Wiederholungssendung, dann von 3 Uhr in der Nacht bis 6 Uhr ran als, als Wiederholungssendung. Ne? Die Sendung hier übrigens ist montag früh zu hören. Da ist es jetzt gerade 4 Uhr, Peng, wa? Irgendwie so irgendwas. Ja, genau, 4 Uhr 7, ne? Aber jetzt ist Freitag, wir freuen uns alle zum Start ins Wochenende. 2 Tage nichts tun, die Mehrheit der arbeitenden Bevölkerung braucht am Sonnabend, Sonntag nicht malochen gehen. Ne? Denn, ihr Lieben, zur vollen Stunde bei mir in der Sendung gibt es die Nachrichten, Sport und Wetterbericht. Das wisst ihr ja, logisch, eine Radiosendung beginnt mit den Nachrichten. Wie soll es auch anders sein, ist klar. Dann zur 20. Sendeminute gibt es einen kleinen Beitrag um 9:30. Die Wetteraussichten nochmal extra und 9:50 gucken, wer heute Geburtstag hat. Musikalischerseits, wie immer seid ihr ja gewohnt, gibt's bei mir den Fairnessfilter. Bedeutet, ich spiele immer einen deutschsprachig gesungenen, gefolgt von einem nicht deutschsprachig gesungenen Titel, dazwischen die aktuelle Uhrzeit und zack ist der Drops so gut wie gelutscht. Richtig! Nach den Birds in Englisch hören wir jetzt was Deutsches. Hey, hallo, ich bin die größte Nummer. Das will ich doch eigentlich, das verstehe ich nicht. Na gut, Karl Dall meinte, er sei die größte Nummer. Ne? Ist eine deutsche Cover-Variante. Wir kennen die Nummer von Lou, You're the Greatest Lover. Und hier hören wir sie in Deutsch. Schön, dass ihr da seid, so zahlreich eingeschaltet habt. Ich freue mich über jeden einzelnen Hörer. Und ich sehe, am Freitag sind tatsächlich die Hörerzahlen etwas anders immer wie in den Rest der Woche. Ja? Also etwas mehr. Ne? Um das in Prozente auszudrücken, prozentual. Die sind tatsächlich erheblich mehr am Freitag. Wahrscheinlich gibt es auch viele, die am Freitag frei haben, weil sie Montag bis Donnerstag länger machen oder so. Gernot, du schwafelst. Spiel den Titel. Moin Moin.
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1: Karel Dall? Hey, hallo, ich bin die größte Nummer. Ja. Das ist übrigens nicht so gut, wenn man im Wartezimmer ist. Ne? Mit der höchsten Nummer wartet man am längsten. Ne? Weisheiten, die das Leben beschreiben. Von Gernot hier. Na, die, ja. 7 Uhr und 12 Minuten haben wir es. 3 Minuten vor Viertel 8. Jetzt gibt es eine schöne Nummer in Englisch, wo wir dabei den von vorne. Wobei wir eigentlich den Interpreten nur mit deutschsprachigen Songs kennen. Ja? Die Rede ist vom Titel von T-Rex Mark Bolan, kennen wir ja, ne? Hot Love. Aber wir hören jetzt eine Interpretation von Chris Roberts in Englisch. Na bitte.
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0: T-Rex im Original und hier mal gesungen von Chris Roberts, ja? Hot Love Cockern, ja, ja, okay. Ist ein bisschen weicher, würde ich sagen, ja? Vom Stil her gesungen, ne? Nicht ganz so rocklastig. Okay. 7:16 haben wir es, 1 Minute nach Viertel 8. Jürgen Drews ist dran und der meint alles im Eimer. So ähnlich hat doch auch der Frank Schöbel so, ne? Alles im Eimer, Christina Marie, ne? Hier ohne Christina Marie mal Jürgen Drews. Gleich, in wenigen Sekunden geht's los.
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0: passt ja gar nicht alles drin von mir. In einen Eimer zumindest nicht. Wobei, kommt auf die Größe des Eimers an. Ja, wenn es so ein 150 Kilo Eimer ist, dann passt das alles rein. Was? Da reißt doch der Henkel. Ja, das stimmt. Deswegen passe ich ja auch nicht rein. Alles wird gut. Alles wird gut. 7:21 Uhr haben wir es. 8:09 Uhr. Jetzt gibt es den versprochenen Beitrag und dann besingt Dr. Alban. Ja, sing Halleluja. Na, kannst du mal sehen.
1: Weil sie Angst vor bösen Geistern in ihrem Büro hat, ist die Erziehungsministerin der südafrikanischen Provinz KwaZulu-Natal seit 3 Wochen nicht zum Dienst erschienen. Wie die Johannesburger Zeitung Sowetan am Montag berichtete, fürchtet Ministerin Faith Gaza die Rache ihrer Vorgängerin Eileen Chandu, die im August wegen Vetternwirtschaft abgelöst worden war. Sie trachtete ihrer Nachfolgerin nach dem Leben und habe deshalb böse Geister ins Büro geschickt, glaubt Gaza. Sie werde erst wieder zurückkehren, wenn das Büro neu ausgemalt und möbliert worden sei, ließ die Ministerin der Provinzregierung wissen.
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0: Dr. Alban, Sing Halleluja, hier um 7 Uhr und 26 Minuten. 4 Minuten trennen uns noch vor der halb 8 Marke. Die Goombe Dance Band sind durchaus ein Begriff. Mit dem Titel Son of Jamaica haben sie Riesenerfolge feiern können. Aber sie haben noch ein bisschen mehr auf dem Kerbholz, hätte ich beinahe gesagt, im positiven Sinne. Unter anderem den Titel Aloha Hey. Und den singen sie nicht nur in Englisch, sondern auch in Deutsch. Und das ziehen wir uns jetzt mal rein. Oliver Bend aus dem schönen hohen Norden, hier mit seiner Formation Goombe Dance Band und Aloha Hey.
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0: Ja, so kennt man ihn gar nicht, ne? Den Oliver Bent, der Frontsänger von der Goom Bay Dance Band, deutsch singend. Aber hat er. Nicht nur einen Titel, ne? Hat er mehrere in Deutsch eingesungen. Diesen hier haben wir eben gehört in Deutsch. Gibt es auch eine englische Variante. Wir haben es 7:30 Uhr, ganz genau 19:30. Halbzeit der kompletten Sendung der Morgen mit Gernot oder Halbzeit der zweiten Stunde. Wir hören jetzt den Wetterbericht, ein paar Verbrauchertipps, wie immer, können sich anschließend. Und dann gibt es eine schöne Nummer mit Stevie Nicks, I Can't Wait. Zuvor das Wetter.
1: Mit KI-Support. Viele Wolken gibt es heute, im Osten auch ziemlich hartnäckig und ganz vereinzelt können ein paar Tropfen dabei sein. Sonst startet es erstmal neblig, danach wird es oft freundlich und trocken. Die Höchstwerte liegen bei 16 bis 25 Grad. Morgen im Norden mehr Wolken und zeitweise Regen, sonst nach Frühnebel wieder meist sonnig, maximal bis 26 Grad.

0: Stevie Nicks und I Can't Wait aus dem Jahr 86. 7:36 haben wir es. 6:09. Ihr Lieben, an der Stelle, ja, weil es gerade aktuell hier bei WhatsApp habe ich mich unterhalten mit dem Andreas. Der ist einer meiner Plattformen, die meine Sendung der Morgen verteilen, ne? Von Radio Schmölln. Ne? Die anderen gibt es zum Beispiel noch den Rodi von Radio Clan, dann den Patrick, ne, von Radio Cuxhaven, der verteilt auch meine Sendung und nicht vergessen Radio for Syndication, Syndications for Radio, andersrum, ne? Syndications for Radio, der liebe Klaas verteilt auch meine Sendung. Ein großes, großes Dankeschön für die Unterstützung, ja. Jetzt habe ich hier zwar einen Glasfaseranschluss und könnte tatsächlich alle alleine bestreamen, die 154 Sender derzeit, die es sind, aber ich freue mich trotzdem unter die tatkräftige Unterstützung. Und dem Andreas einen besonderen lieben Gruß und gute Genesung. Ihr wisst ja, es gibt immer Menschen, denen es nicht so gut geht. Und an der Stelle möchte ich mal ganz lieb an den Andreas denken. Danke für deine Hilfe bei meiner Senderverteilung und ich wünsche dir alles, alles Gute und gute Genesung. Ich weiß, von was ich spreche an der Stelle. Wir hören jetzt Voyage, Voyage, aber nicht von Desireless. Nein, ihr wisst ja, gerne, das ist immer für Überraschungen gut. In Deutsch hören wir die Nummer von der Vorzeigeschweizerin Francie Jourdain. Ja? In Deutsch. Ja, ja, der Gernot, wo der die Dinger immer alle herholt, das weiß ich manchmal selber nicht.
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Na, gucken wir mal. Wer am 25. September Geburtstag hat. Ja, unter anderem der deutsch-US-amerikanische Moderator Steven Getchen wird heute 54 Jahre alt. Guck an. Catherine Zeta-Jones, die britische Schauspielerin, wird heute 57 Jahre alt. Des Weiteren der US-amerikanische Schauspieler und Filmproduzent Will Smith, kennen wir auch alle, 58 Jahre alt, wird er heute. Dann die US-amerikanische Schauspielerin Heather Locklear. Toll. Ja, ich kann mich entsinnen an die ein oder andere Vorabendserie mit ihr. Wird heute 65, wie gesagt, Heather Locklear. Karl-Heinz Rummenigge, der ehemalige deutsche Fußballspieler, 71 Jahre wird er heute. Des Weiteren Christopher Reeve, ja, der hätte heute auch Geburtstag gehabt, der Schauspieler von Superman, ne? Vielleicht kennt er den noch durchaus, ne? So ein bisschen im Kopf ist er noch. 2004 starb er mit nur 52 Jahren. Michael Douglas, der US-amerikanische Schauspieler, Filmproduzent und Oscar-Preisträger, wird heute 82 Jahre alt. Herzlichen Glückwunsch auch dafür. Wen haben wir noch? Gucken wir. Nee, ja doch, hier, guck mal, hier, das muss man auch mal. Klassische Musik muss man auch ein bisschen ehren, ne? Dmitri Schostakowitsch, ja, hatte mir aus dem Musikunterricht, sagt mir das noch was, ne? Hätte heute auch Geburtstag gehabt, 1906 geboren, verstarb 1975 im Alter von 68 Jahren. Jetzt kommt es. Das lassen wir natürlich jetzt nicht singen oder irgendwas von Schostakowitsch. Wäre sehr anstrengende Droge jetzt, ja, aus dem klassischen Bereich. Aber wen lassen wir denn jetzt singen? Ich sag's, ein Geburtstagskind von morgen. Können wir also nicht gratulieren, machen wir auch nicht. Aber liebevoll erinnern können wir trotzdem. Das ist nicht schlimm. Und zwar, was wollte ich sagen? Und lügen? Ja klar, Moment. Sind ja eigentlich drei, die ich würdige. Ja, nächste Stunde würde ich auch noch einen von morgen. Lasst euch überraschen, wer es ist. Aber erstmal, letzte Stunde hatten wir gewürdigt Brian Ferry, ne? Der hat morgen Geburtstag, wird 81 Jahre alt. Gratulieren wir auch nicht, machen wir morgen erst, ne? Dann jetzt hörbar die leider 2022 verstorbene mit 73 Jahren von uns gegangene Olivia Newton-John. Na? Die lassen wir jetzt aber das Geburtstagsständchen trotzdem singen. Und zwar mit dem Titel Xanadu und dem teuersten Background-Chor der Welt. Mit dem Electric Light Orchestra. Das musst du hinkriegen. Ha, da singt sie.

0: die leider nicht mehr unter uns weilen. Olivia Newton-John mit dem Titel Xanadu. Ivan Chi hat eine schöne deutsche Variante daraus gemacht. Wissen wir, haben wir auch das ein oder andere Mal schon bei mir in der Sendung Der Morgen mit Gernot gehört. So, was haben wir jetzt? 7 Uhr und 48 Minuten. 3 Minuten nach 7:45. Roland ist angesagt, zusammen mit Nancy Sinatra. Ja, das ist eine schöne Nummer, ein schönes Duett, denn er singt das in Deutsch, den Text, und sie singt in Englisch. Ne? Und das dann zusammengemischt, das ist eine richtig tolle Mischung. Hört sich auch gut an, den Titel kennen wir alle von Nancy Sinatra und Lee Hazelwood. Na, Summer Wine, sie sah mich an. Roland Kaiser und Nancy Sinatra.
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Roland Kaiser mit Nancy Sinatra zusammen. Summer Wine in Deutsch und Englisch. Ja? Schöne Duettvariante, super eingesungen, auch eine tolle Idee, das so ein bisschen in der Sprache zu mischen, innerhalb des Titels. Ne? Wir haben 7:53, 7:08 haben wir also noch einen schnuckligen Song. Und dann hören wir wieder Nachrichten, Sport und Wetterbericht in kompakt.

0: Schöne, dufte Mucke, ich sag's euch. Bis gleich, ihr Lieben. Schön dranbleiben.
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0: die Zeit. Es ist 8 Uhr. 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
2: Im Studio Sönke Röhling. Schönen guten Morgen. Heute soll der neue Tankrabatt auf den Weg gebracht werden. Bundestag und Bundesrat stimmen darüber ab. Mehr von Tim Britztrup.
3: Ab nächsten Monat sollen Diesel und Benzin so um bis zu 17 Cent pro Liter günstiger werden. Im Vorfeld gibt's Kritik an der Maßnahme. Unter anderem, weil ein Anreiz zum Spritsparen fehlt und weil davon auch Autofahrer profitieren, die darauf gar nicht angewiesen sind. Der Bundesrat beschäftigt sich heute noch mit einem weiteren Tankthema, der 12-Uhr-Regel. Schleswig-Holstein will, dass die abgeschafft wird, weil sie keinen erkennbaren Nutzen gebracht hat.
2: Die Berliner Linkspartei entscheidet heute über Sondierungsgespräche mit SPD und Grünen. Die Linke war bei der Wahl am vergangenen Sonntag stärkste Kraft geworden. Ob Spitzenkandidatin Ehralp aber regierende Bürgermeisterin wird, ist noch unklar. Hintergrund sind Antisemitismusvorwürfe gegen Teile der Berliner Linken. Der linken Bundestagsabgeordnete Bartsch sagt am Ersten:
4: Selbstverständlich muss man diese Vorwürfe ganz ernst nehmen. Und ich kenne persönlich viele Jüdinnen und Juden, die sich Sorgen machen. Das ist ein ernstes Problem und diesem Problem muss man begegnen. Da kann man auch nicht drüber weggehen und sagen, naja, wir haben ja gar kein Problem. Doch, wir werden uns damit auseinandersetzen und klare, nicht nur Bekenntnisse, sondern auch Handlungen aufzeigen.
2: Außenminister Wadephul trifft sich heute in der kanadischen Hauptstadt Ottawa mit Regierungsvertretern. Sie wollen über eine strategische Zusammenarbeit in den Bereichen Verteidigung, Energie und Technologie sprechen. Die EU will Kanada enger an sich binden. Kanada will von den USA unabhängiger werden. Israels Ministerpräsident Netanyahu hat den Angriff auf den Iran verteidigt. Vor der UN-Vollversammlung in New York sprach er von einer der leichtesten Entscheidungen, die er je habe treffen müssen. Als er ans Rednerpult trat, verließen Dutzende Delegierte aus Protest den Saal. In Italien gilt jetzt ein Burka-Verbot an Schulen. Außerdem hat die Regierung von Ministerpräsidentin Meloni eine Obergrenze für ausländische Schüler mit schlechten Sprachkenntnissen eingeführt. In Italien wird nächstes Jahr gewählt. Migration und Integration gelten dabei als Hauptthemen. Unentschieden beim Klopp-Einstand. Die deutsche Fußballnationalmannschaft hat in der Nations League auswärts 1:1 gegen die Niederlande gespielt. Nach dem WM-Debakel kein schlechter Auftakt für den neuen Bundestrainer. Innenverteidiger Jonathan Tah sagte nach dem Spiel im Ersten:
5: Die Energie und die Intensität, die wir reingekriegt haben, das ist genau das, was wir brauchen und genau das, was dazu führen wird, dass wir alles andere noch besser umsetzen werden.
2: In der Länderspielpause gibt es noch 3 weitere Partien. Diesen und nächste Woche Sonntag gegen Griechenland und kommenden Donnerstag gegen Serbien.
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6: Mit KI-Support. Viele Wolken gibt es heute, im Osten auch ziemlich hartnäckig und ganz vereinzelt können ein paar Tropfen dabei sein. Sonst startet es erstmal neblig, danach wird es oft freundlich und trocken. Die Höchstwerte liegen bei 16 bis 25 Grad. Morgen im Norden mehr Wolken und zeitweise Regen, sonst nach Frühnebel wieder meist sonnig, maximal bis 26 Grad.

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0: Siehste, geht doch. Der Siegertitel vom Grand Prix Eurovision de la Chanson aus dem Jahr 76. Nee, das war ja gar nicht der. Ja, doch. 76 kam der raus. Ja, zumindest war da teilgenommen da in Französisch, ne? Catherine Ferry am Grand Prix Eurovision de la Chanson. Mit dem Song läuteten wir die dritte Stunde meiner Sendung ein, die da heißt...
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0: Endlich Freitag. Freitag, der lang ersehnte Freitag. Der fünfte Arbeitstag in der Woche. Und ihr hört die Sendung Der Morgen mit Gernot, die es montags bis freitags immer live gibt von 6 bis 9 Uhr und nicht live in der Wiederholungssendung von 3 bis 6 Uhr als Aufnahme, ne? Ist klar, macht aber nichts, deswegen sag ich das extra mit an, nicht, dass sich der ein oder andere wundert, weil ich ja die aktuelle Uhrzeit immer erzähle, ne? Wenn dann einer da mitten in der Nacht zuhört, was hat denn der für eine Uhr, da stimmt doch was nicht. Die Minuten stimmen, ha, guck an, ne? Aber die Stunden natürlich dann nicht bei der Wiederholungssendung, ist klar. Ihr Lieben, zur vollen Stunde Nachrichten, Sport und Wetterbericht in kompakter Variante in meiner Sendestunde. In der 20. Sendeminute gibt es einen kleinen Beitrag. Um halb dann die ausführlichen Wetterdaten vom Wetterfrosch Kurt aus Berlin-Tegel. Und 10 nach halb erzähle ich euch ein, wer heute Geburtstag hat. Das ist nur ein ganz kleiner Auszug von denen, ja, die heute Geburtstag haben. Ich kann ja nicht Millionen von Menschen ansagen, ne? Und auch die Auswahl ist eher Zufall. So aus dem Gedächtnis, aus dem Bauchgefühl, ja, den kennt man oder könnte man kennen oder auch nicht, wie auch immer, ja. Hat also keine Bedeutung, wenn ich einen nicht erwähne. Das Einzige ist, Politiker mit Brandmauer, die wollen ja nicht eine Brandmauer haben, dann kriegen sie sie auch und werden hier nicht erwähnt bei mir und werden auch nicht gratuliert. Tja, wer die Brandmauer sieht, bekommt auch eine gewachsen von mir. Oh Gernot, du bist ja heute wieder garstig. Ja, wie bestellt, so abgeholt. Ne? Wie ihr wünscht, so ihr liefert. Richtig. Nach Catherine Ferry, ou d'autre, in Französisch gibt's was Deutsches zu hören, mit Leonard wie Mona Lisa. Denn bei mir in der Sendung gibt's immer einen deutschsprachig gesungenen, gefolgt von einem nicht deutschsprachig gesungenen Titel. Das immer im Wechsel und na klar, die aktuelle Uhrzeit dazwischen. 8 Uhr und 9 Minuten in der Zwischenzeit, 9 Minuten nach 8. Und somit hören wir Leonard singen. Na warte mal, ich könnte ja nochmal sagen, wer ich bin, ne? Der ein oder andere weiß es immer noch nicht. Ha, na dem sei geholfen. Ich stell mich vor und dann singt der Leonard.
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0: Leonard, der Vorzeigeschweizer, wie Mona Lisa. Wir haben es 8 Uhr und 13 Minuten, 2 Minuten vor Viertel 9. Ihr Lieben, noch in dieser Stunde hört ihr vom nagelneuen Album von Wolfgang Petri einen schnuckligen Song. Ich muss mich nur noch entscheiden, welchen ich spiele. Ich höre die gerade nebenbei vor, so ein bisschen. Ich habe es gerade bekommen, ganz, ganz frisch. Ja, es ist hier das Album. Und muss mich erstmal entscheiden, welchen ich denn spiele. Ich kann ja nicht alle spielen. Dann wird es ja eine Wolfgang-Petri-Sendung, ne? Machen wir nicht. Also auf jeden Fall so irgendwann nach dem Geburtstagskind oder davor. Ich guck mal, wo ich den dann reinpacke. Ich bin schon am Vorhören. Spiele ich euch einen schönen neuen Song vom nagelneuen Album, ne? Wie heißt das eigentlich? Mit Leben lang oder irgendwie so? Gernot. Ein Leben lang, ne? Ja, so heißt das Album, ne? Okay, geht gleich los, aber erstmal gibt's jetzt die Beatles und sie besingen den Postmann. Please, Mr. Postman.
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0: circa 5,5 spiele ich euch einen vom nagelneuen Album von Wolfgang Petri. Habe ich entschieden inzwischen, lasst euch überraschen, für welchen. The Beatles und Please Mr. Postman um 8 Uhr und 16 Minuten, eine Minute nach 8:45 haben wir's. Uwe Busse mit dem flotten Disco Fox in Rheinkultur, Hand aufs Herz. Flotte Nummer zum Wachwerden hier in der Sendung der Morgen mit Gernot.
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0: Flotter moderner Disco Fox mit Uwe Busse. Hand aufs Herz. Ja, da geht die Post ab. Ihr Lieben, bei der Mucke rührt sich der Kaffee alleine und braucht da keinen Löffel für. Richtig. Ihr Lieben, wir haben es 8 Uhr und 21 Minuten. 9 Minuten vor 8:30. Jetzt gibt es den versprochenen Beitrag und anschließend Culture Club. It's Miracle. Na bitte.
1: Die DDR-Fußballnationalmannschaft, die bei der Weltmeisterschaft 1974 in Hamburg mit 1:0 gegen den damaligen Klassenfeind Bundesrepublik gewann, musste die nach dem Spiel mit westdeutschen Kollegen getauschten Trikots selbst berappen. Der damalige Nationaltrainer Georg Buschner sagte der Zeitung Sportbild in einem am Dienstag vorab veröffentlichten Interview: "Ich mache keinen Spaß, aber die Spieler mussten die Trikots selbst bezahlen. Es habe eine Bestimmung des Deutschen Turn- und Sportbundes der DDR gegeben, wonach kein Sportler sein Trikot mit dem Spieler eines kapitalistischen Landes tauschen durfte. Natürlich sei das aber nicht zu verhindern gewesen", sagte Buschner. Die Trainer hätten die Spieler aber meist angewiesen, den Tausch unauffällig in den Kabinen zu vollziehen. In diesen Fällen sei der getauschte Dress auch Nationalspielern knallhart in Rechnung gestellt worden.
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0: Culture Club. Und It's a Miracle hier in meiner Sendung Der Morgen mit Gernot. 8:25 haben wir es. 5 Minuten vor 8:30. Jetzt gibt es nochmal einen schönen schnuckeligen Titelchen oder ein viel mehr von der charmanten Französin. Ja, die habe ich aber gerne gesehen beim Dieter Thomas Heck in der Sendung. Ja. Hitparade, ihr wisst schon. Ja, war schön. Severin, oh l'amour, oh la l'amour, Entschuldigung, oh la l'amour, der Zirkus fängt schon wieder an. Ja, hat meine Mutter auch immer gesagt, wenn ich Theater gemacht habe, fängt der Zirkus schon wieder an. Oder? Ich kann mich entsinnen, ich war auch mal klein, ich bin nicht als 100-Jähriger auf der Welt gekommen. Da ist er.
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0: Stimmgewaltig die Severin mit Oh la la la Mur hier in der Sendung Der Morgen mit Gernot, mit dem nicht-französischen Moderator. Ja, und warum machst du das denn so? Naja, ich dachte, ich könnte mal und so. Nee, Gernot, das Denken musst du den Pferden überlassen. Die haben einen größeren Kopf.
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0: Der Wahnsinnige wird euch jetzt gleich das Wetter vorlesen. Und zwar die Daten vom Wetterforscher Kurt aus Berlin-Tegel. Anschließend gibt's ein paar Verbrauchertipps, eventuell. Und dann eine schöne Nummer von Peter Stryker. Und zwar Late Night Taxi Dancer. Zuvor gucken wir mal, was denn da wieder geungt wird vom Wetterfrosch Kurt. Ne? Manchmal geht ihr mit Peter zusammen ein Trinken, dann sieht das Wetter mal ganz gut aus. Ne? Aber zum Schluss des Saufgelages vom Wetterfrosch Kurt und vom Petrus muss meistens Petrus bezahlen. Da könnt ihr euch natürlich vorstellen, wie nächsten Tag das Wetter wird. Kurt, du musst ab und zu mal einen ausgehen, dann scheint auch die Sonne. Los geht's, die 16 Landeshauptstädte der 16 Bundesländer in alphabetischer Reihenfolge. Berlin 12 Grad stark bewölkt. Siehste, habe ich doch gesagt. Jeder kriegt das Wetter, was er verdient hat. Bremen 5 Grad Nebelauflösung. In Dresden 9 Grad stark bewölkt. Düsseldorf 8 Grad und sonnig. Erfurt 5 Grad und sonnig. Hamburg 10 Grad und heiter. Hannover 6 Grad sonnig, in Kiel 9 Grad und heiter, Magdeburg vermeldet 11 Grad stark bewölkt, in Mainz haben wir 7 Grad bei Sonne pur ebenfalls in München bei 5 Grad, in Potsdam 12 Grad einzelne Schauer, Saarbrücken 6 Grad und sonnig, in Schwerin 12 Grad stark bewölkt, Stuttgart hat 5 Grad sonnig und wie immer zum Schluss Wiesbaden 7 Grad und Sonne pur. Das Wetter, die Wetteraussichten lesen sich wie folgt. Heute wird es in Deutschland überwiegend sonnig und trocken. Regional liegen die Höchstwerte etwa zwischen 15 und 24 Grad. Am wärmsten wird es voraussichtlich im Westen und Südwesten. Am Wochenende wird es vielerorts noch wärmer und sonniger. Danke Kurt fürs Wetter, hast dir das Wochenende verdient und eine dicke Fliege. Du weißt ja, die Schwarzen sind ja die Stubenfliegen, ne? Du darfst dir heute mal so eine grüne, so eine Spiephausfliege, so eine die darfst du dir heute mal gönnen. Gernot, du bist ein Pfui. Das stimmt. Montag bis Freitag von 6 bis 9.
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0: Peter Stryker und Late Night Taxi Dancer hier in der Sendung Der Morgen mit Gernot um 8 Uhr und 38 Minuten, 8 Minuten nach 8:30. Jetzt habe ich euch lange genug auf die Folter gespannt. Nun schauen wir mal in das brandneue Album von Wolfgang Petri rein. Das denn da heißt, wie heißt es eigentlich? Naja, Ein Leben lang. So heißt das Album, beinhaltet 13 Songs und ich habe mich für den 5. Titel entschlossen, ihn euch mal vorzuführen. Ihr selber könnt ja dann entscheiden, ob ihr einen anderen besser findet, aber ich finde ihn hier gar nicht mal so unflott, wie ich immer zu sagen pflege. Und der 5. heißt Die alten Lieder. Also, schnuppert mal, nagelneu, heute rausgekommen, Die alten Lieder, Wolfgang Petri vom nagelneuen Album Ein Leben lang. Da ist er.
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Dann gucken wir mal. Gucken wir mal. Heute ist der 25. September. Wer hat denn oder hätte denn heute Geburtstag gehabt? Unter anderem hat Geburtstag der deutsch-US-amerikanische Moderator Stephen Gätchen. Ja, der wird heute 54 Jahre alt. Oder in dem Fall jung, ne? Von meiner Sicht aus. Catherine Zeta-Jones wird heute 57 Jahre alt. Die britische Schauspielerin, wie wir ja wissen. Will Smith, US-amerikanischer Schauspieler und Filmproduzent, wird heute 58 Jahre alt. Guck an. Und dann noch eine Dame aus meiner Zeit eher, wo ich viel Fernsehen geguckt habe, als jugendlicher Bursche noch. Heather Locklear. Ah, tolle Dame. US-amerikanische Schauspielerin, wird heute 65 Jahre alt. Ja, guck einer an. Der ehemalige deutsche Fußballspieler Karl-Heinz Rummenigge wird heute 71 Jahre alt. Herzlichen Glückwunsch an der Stelle. Dann wäre heute mit Geburtstag dran gewesen der US-amerikanische Schauspieler Christopher Reeve. Wobei, wir wissen ja, der Superman-Darsteller ist 2004 im Alter von 52 Jahren verstorben. Michael Douglas, ja, der Papa, der Sohn von Kirk Douglas, wird heute 82 Jahre alt, US-amerikanischer Schauspieler, Filmproduzent und Oscar-Preisträger. Wen haben wir noch auf der Pfanne? Das reicht ja. Na doch, warte, einen haben wir noch. Hier, Dmitri Schostakowitsch, ja, war durchaus ein Bestandteil in meinem Musikunterricht. Ist was hängen geblieben, ja. Der hätte heute auch Geburtstag gehabt. Der russische Komponist und Pianist. 1906 geboren, verstarb er mit 68 Jahren im Alter von... Nee, umgedreht. Verstarb er. Ja, mit 18, im Jahr 1975. Wird Zeit, dass ich jetzt Feierabend habe. Die wollen wir aber alle gar nicht in dem Sinne akustisch hören, denn morgen hat eine Eckgröße Geburtstag. In der ersten Stunde hatte ich tatsächlich einen Song gespielt von auch jemandem, der morgen Geburtstag hat. Und es war Brian Ferry, ne? Von Roxy Music. Wird morgen 81 Jahre. Des Weiteren morgen hätte Geburtstag gehabt die britisch-australische Sängerin, Schauspielerin und Songwriterin Olivia Newton-John. Haben wir vorige Stunde gehört. Und diese Stunde ist eine Dame, die hätte heute auch Geburtstag gehabt, 1947 geboren, 2015 leider mit 67 Jahren von uns gegangen. Lynn Anderson, die US-amerikanische Country-Sängerin und Grammy-Preisträgerin. Und die singt uns jetzt den Titel Rose Garden.

0: ein Riesenknaller aus dem Jahr 1970, ne? Rose Garden mit Lynn Anderson. Morgen hätte sie Geburtstag gehabt. Ich werde mal sehen, wenn ich morgen dran denke. Ja, ich habe ja morgen mal andere Sachen noch im Kopf. Morgen ist ja Sonnabend. Aber die Sendung mit Conny und Horst, das Radio-Frühstück, morgen von 8 bis 10. Der nimmt ja ab und zu mal Musikwünsche an. Ne? Ja. Wenn ich dran denke, werde ich mir morgen wünschen bei Conny und Horst. Erstmal hören wir Oliver Frank. Nochmal lass ich dich nicht mehr gehen. 8 Uhr und 49 Minuten, 4 Minuten nach 8:45.
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Schöner Disco Fox mit Oliver Frank. Nochmal lasse ich dich nicht mehr gehen. Um 8 Uhr und 54 Minuten, 6 Minuten trennen uns noch vor der 9 Uhr Marke. Ich wünsche euch jetzt von Herzen ein richtig tolles Wochenende. Wir hören uns am Montag ab 6 Uhr wieder oder eben als Wiederholungssendung Montag früh ab 3 Uhr. Jetzt noch den Programmhinweis: Conny und Horst morgen ab 8 Uhr. Kann ich wirklich nur wärmstens empfehlen. Die beiden haben es echt drauf, eine gute Unterhaltungssendung zu gestalten. Morgen am Sonnabend von 8 bis 10 Uhr

0: bisschen was Besonderes. Aber dann, am Montag, da texte ich euch wieder zu, bis der Arzt kommt. Ich freue mich auf euch am Montag ab 6. Wie immer die zünftige Verabschiedung. Dina nach links, Dina nach rechts. Tschüss, tschüss ihr Lieben, macht's Schmugge. Euer Gernot aus dem wunderschönen Märkisch-Oderland. Heute nicht ganz so sonnendurchflutet. Irgendeiner hat da Wasser ausgekippt.
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Das ist jetzt Blut, Emmy featuring The Love, ich mit Nothing Left.

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1: Ich bin Petra, guten Tag. Die Bundestagsfraktionen beraten über die Folgen der Wahlen in Mecklenburg-Vorpommern und Berlin. SPD-Fraktionschef Matthias Miersch fordert Veränderungen beim Reformkurs, während die Union an den geplanten Reformen festhalten will. Unionsfraktionschef Jens Spahn sieht nach den AfD-Erfolgen aber politischen Nachholbedarf bei einzelnen Themen. Nach dem Fund einer abgestürzten Drohne bei Wunstorf prüfen Ermittler mögliche Sprengstoffspuren. Das Fluggerät wurde nahe des Bundeswehr-Fliegerhorsts entdeckt und ähnelt offenbar einer Drohne aus dem Fall Leipzig. Ob ein Zusammenhang besteht, ist noch unklar. Die USA bauen ihre Militärpräsenz auf Grönland deutlich aus. Präsident Donald Trump hat mit Dänemark und Grönland ein neues Sicherheitsabkommen unterzeichnet. Geplant sind 2 zusätzliche Militärstandorte, darunter die Wiedereröffnung einer früheren US-Basis. Grönlands staatliche Zugehörigkeit zu Dänemark bleibt davon unberührt. Auf der US-Airbase Spang-Dahlem in der Eifel ist ein F-16-Kampfjet abgestürzt. Der Pilot konnte sich mit dem Schleudersitz retten und wird medizinisch versorgt. Die Ursache des Absturzes ist noch unklar. Künstliche Intelligenz gehört für viele Menschen inzwischen zum Alltag. Laut einer ARD-ZDF-Studie nutzen 59%, zumindest gelegentlich, KI-Tools wie ChatGPT, Claude oder Gemini. Bei den 14- bis 29-Jährigen sind es sogar 92%. Rund die Hälfte bleibt bei den Ergebnissen aber skeptisch und überprüft die Antworten. Soweit die Meldungen.
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1: Jeden Freitag immer wieder schön mit euch durch diese Sendung zu gehen. Punkt 9 interaktiv und das noch im September. Heute ist der 25. September 2026 und ihr seid richtig, genau, mit Rick Moreno noch 2 Stunden, denn wir sind in der 2. Stunde und ich werde euch auch in der 2. Stunde noch mit richtig tollen Schlagern und Oldies hier, ja, den Morgen so ein bisschen versüßen. Und das Schöne ist, wir haben auch Informationen, Beiträge, vieles, vieles mehr in dieser 2. Stunde mit dabei. Unter anderem unser Daily Update, den Star der Woche und vieles, vieles mehr. Und was bleibt mir am Ende immer zu sagen? Euch wünsche ich jetzt noch einen schönen Freitag und ebenfalls einen schönen Vormittag. Schön, dass ihr mit dabei seid.
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Zwei starke Künstler, gerade zum Anfang der zweiten Stunde hier gehört mit Anna-Maria Zivkov und Julian Reim. Was wirst du ihm sagen, ihre neue Single gerade gehört und davor sogar Pia Sophie, ihre neue Single, wenn das zu viel ist. Wirklich erfrischend deutscher Schlager, auch bei uns immer freitags bei Punkt 9 interaktiv. Erfrischend deutsch geht's auch weiter mit Andreas Martin. Will hören, wie laut dein Herz schlägt. Den gibt es jetzt hier für euch.

0: Erfrischend deutscher Schlager bei Punkt 9 interaktiv von Claudia Jung gerade gehört. Und vielleicht habt ihr es ja auch schon mal gehabt, dass ihr einkaufen wart und seid zu Hause angekommen, habt alles ausgepackt, gerade alles fürs Essen vorbereitet und plötzlich fehlt euch irgendeine Zutat, total ärgerlich. Oder aber ihr habt eingekauft und merkt auf einmal, ich habe was vergessen, was ich eigentlich holen wollte. Und das brauche ich aber unbedingt. Und dann geht's eben nochmal los, wieder zum Einkaufsladen und nochmal ja schauen, dass man das, was man vergessen hat, im Endeffekt nachkauft. Jeder von uns kennt das, sehr, sehr ärgerliche Momente, aber so ist das. Und ich glaube, das ist irgendwo jedem schon mal passiert. Deswegen kleiner Tipp, Zettelchen nehmen und einfach mal schauen, ja, alles aufschreiben, was eben wichtig ist. Und dann ist es doch mit dem Einkaufen so ein bisschen leichter. Bei uns geht's jetzt weiter mit einem schönen Herbstbeitrag. Und danach gibt's Musik von Tim Fabian, wie ging nochmal verliebt sein.
1: Der Herbst ist da. Die Blätter färben sich bunt, die Tage werden kürzer und die Temperaturen sinken. Aber keine Sorge, die kalte Jahreszeit hat auch ihre schönen Seiten. Wie wäre es zum Beispiel mit einem gemütlichen Filmabend mit heißem Kakao oder einem ausgedehnten Spaziergang im raschelnden Laub? Natürlich mit Schal und Mütze. Auch drinnen gibt's viel zu entdecken. Jetzt ist die perfekte Zeit für kreative Hobbys. Stricken, malen oder vielleicht ein neues Rezept ausprobieren. Kürbissuppe, Zimtgebäck, Apfelkuchen. Der Herbst schmeckt einfach lecker. Und wer es ganz hügelig mag, der macht sich mit einer Kerze, einem Buch und einer Decke auf dem Sofa bequem. Egal wie kalt es draußen ist. Mit den richtigen Ideen wird's drinnen umso wärmer. Bleibt kreativ, bleibt gemütlich und genießt den Herbst.

0: Das Deutschlandwetter.
1: Das Wetter für den heutigen Freitag. Und da wird es in Deutschland teils so ein bisschen bewölkter noch. In einigen Teilen kommt auch die Sonne so ein bisschen zum Vorschein. Es bleibt zumindest regenfrei bei Temperaturen bis zu 16 Grad. Am Samstag steigen die Temperaturen dann an, gehen auf 21 Grad. Und es wird sonniger in Deutschland und das sogar für die darauf folgende Woche. Das heißt im Großen und Ganzen, wir können mit wirklich nochmal schönen, warmen Temperaturen zum Ende September rechnen. Mit viel Sonnenschein und einen Altweiber-Sommer. Was will man mehr? Kommt gut durch den Tag.
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0: Domani l'amore vincerà von Claudia Jung und Rosanna Rocci bleibt immer noch in Erinnerung. Richtig, richtig toller Hit hier gerade gehört. Bei uns geht's jetzt weiter mit dem Star der Woche. Und das ist jemand, den ich wirklich sehr schätze, den ich auch im Schlager sehr, sehr gut gekannt hat. Ein wirklich richtig toller Mensch, der leider auch schon von uns gegangen ist, aber mit italienischer Sehnsucht einen seiner stärksten Songs gemacht hat. Die Rede ist von Oliver Frank. Er ist unser Star der Woche. Gleich gibt's dann die italienische Sehnsucht in der Maxi-Version heute. Und vorher gibt es über seine Karriere nochmal den Rückblick.
1: Er war eine feste Größe des deutschen Disco-Fox, Oliver Frank. Seine musikalische Karriere begann bereits 1985 mit seiner ersten Single Abschied von Fernando. Schon früh entwickelte er seinen ganz eigenen Stil. Eine Mischung aus deutschem Schlager, Disco-Fox und italienischem Lebensgefühl. Seinen großen Durchbruch feierte Oliver Frank 1996 mit Italienische Sehnsucht. Der Song wurde zu seinem Markenzeichen und brachte ihn sogar in die legendäre ZDF-Hitparade. Es folgten zahlreiche weitere Hits wie Ciao Bella Italia, Samstagnacht, Nichts als die Wahrheit und Amore per sempre. Über Jahrzehnte blieb Oliver Frank seinem Publikum treu und prägte die deutsche Disco-Fox-Szene entscheidend mit. 2022 starb Oliver Frank im Alter von nur 58 Jahren. Zurück bleibt seine Musik und vor allem ein Song, der bis heute untrennbar mit seinem Namen verbunden ist: Italienische Sehnsucht.

0: Die Schlagerkönigin des deutschen Schlagers, Andrea Berg. Die Gefühle haben Schweigepflicht in der Neuaufnahme gerade hier gehört und bleibt irgendwo drinnen. Ne? Wobei man ja wirklich sagen muss, Schlagerkönigin bleibt sie immer, aber momentan ist es eben auch so, da gibt es ganz, ganz viele Schlagersänger, die ganz, ganz oben stehen oder Schlagersängerinnen, so wie zum Beispiel auch Helene Fischer. Ja, sie ist ja absolut noch die absolute Nummer 1, zumindest in Deutschland. Dann gibt es noch Maite Kelly, die gehört auch noch mit dazu und viele, viele andere. Und immer wieder gibt es tolle, tolle Hits und tolle, tolle Songs, die wir quasi hören oder eben auch Neuaufnahmen, so wie eben gerade gehört, die Gefühle haben Schweigepflicht von Andrea Berg. Jetzt gibt's Sven mit seinem Daily Update für den heutigen 25. September 2026.
1: Der Kurs aufs Wochenende ist ganz klar gesetzt. Hier ist das Daily Update vom 25. September, damit einen schönen Freitag zusammen. Heute vor 52 Jahren wurde die Deutsche Krebshilfe gegründet von Mildred Scheel, der damaligen Frau des Bundespräsidenten. Ihr Ziel? Krebs stärker ins öffentliche Bewusstsein rücken und Betroffene unterstützen. Besonders wichtig war ihr dabei die Unabhängigkeit. Die Finanzierung sollte nämlich aus freiwilligen privaten Spenden kommen und nicht aus Steuergeldern oder von der Pharmaindustrie. Ein Prinzip, das die Organisation bis heute stark geprägt hat und vielen Menschen einfach geholfen hat. Heute ist in den USA One-Hit-Wonder-Day, also der Ehrentag für Künstler, die mit, naja, nennen wir es mal, einem einzigen Song plötzlich riesig waren und danach fast wieder von der Bildfläche verschwanden. Drei absolute Klassiker hier als Beispiel. Ich würde behaupten, Macarena ist so einer. Der Zitronenbaum von Fool's Garden, also der Lemon Tree. Aber auch der Shake-It-Song. Alles Songs, die damals irgendwie riesig waren, bei denen aber für viele bis heute ganz klar gilt, wenn man den Künstlernamen oder diesen Track hört, fällt einem aber auch genau wirklich nur dieser Hit ein, mehr aber auch nicht. Also, Happy One-Hit-Wonder-Day. Heute wird Pappel Schulz 70 Jahre alt. Hinter dem Künstlernamen steckt Rüdiger Schulz. Sänger, Songschreiber, Multiinstrumentalist und Radiomoderator. Bekannt wurde er vor allem mit dem Song Sehnsucht oder auch Verliebte Jungs.
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1: Purple Schulz, ab heute 70 Jahre alt und immer noch mit ganz viel Musik im Gepäck unterwegs. Happy Birthday zum Runden, sagen wir da mal. Bei dem Rhythmus hier im Hintergrund, da lassen viele jetzt schon mal die Hüften kreisen. Lambada stand heute vor 37 Jahren auf Platz 1 der deutschen Charts und blieb dort auch gleich unglaubliche für damals 10 Wochen. Der Song machte Ende der 80er nicht nur musikalisch Furore, sondern sorgte auch dafür, dass plötzlich überall Lambada getanzt wurde. Eng, schnell und vor allem ziemlich sexy. Und bis heute reichen oft auch wirklich schon die Anfänge des Songs für ein echtes, sofortiges Urlaubsgefühl. Und das war das Daily Update vom 25. September. Vorgestern war ja Herbstanfang und man merkt auch sofort, dass es Herbst wird. Ich hab's vorhin bei der Fahrt hier ins Studio direkt festgestellt. Sogar der Wunderbaum in meinem Auto verliert mittlerweile die Blätter. Sven Weikam, Daily Redaktion.

0: allen Hörern, die zugeschaltet sind hier bei Punkt 9 Interaktiv, nochmals einen schönen Vormittag. Schön, dass ihr mit dabei seid und schön, dass ihr zuhört, auch in dieser zweiten Stunde, denn Punkt 9 gibt's für euch immer jede Woche Freitag 9 Uhr bis um 12 Uhr mit mir, mit Rick Moreno und interessanten News, wie eben auch interessanten Beiträgen. Und ich kriege auch immer mal eine Botschaft, habe ich zum Beispiel letzte Woche auch gekriegt von jemandem, der mir dann wirklich eine tolle Audio gesendet hat und gesagt hat, Mensch Rick, wieder eine klasse Sendung, wir hören hier zu. Und das macht mir dann ganz besondere Freude. Und gerne, wenn ihr wollt, leite ich das auch gerne mal weiter. Also wenn ihr wollt, dass diese Audios auch mal hier mit drin landen in dieser Sendung oder ihr habt einfach mal Verbesserungen, wo ihr sagt, Mensch, das möchte ich einfach mal noch besser haben bei dieser Sendung oder ich habe einen richtig tollen Wunsch oder ich will jemanden grüßen, dann lasst mir während der Woche wirklich die Grüße zukommen, ja, und wenn es dann Freitag in die Sendung geht, dann können wir das Ganze mit reinnehmen. Also alles das ist möglich, E-Mail an Rick, R-I-C, genau, -moreno@live.de. Und jetzt geht's weiter mit unserem Herbstbeitrag, denn ich habe ja gesagt, wir sprechen über den Herbst 2026 und da gibt's jetzt mal was zum Thema leichte Kost. Was ist eigentlich leichte Kost oder was kann man eigentlich im Herbst dann wirklich essen? Nähere Infos dazu gibt's jetzt.
1: Leichte Kost im Herbst, Genuss ohne Schwere. Auch wenn der Herbst oft zu deftigem Essen verführt, geht's auch anders, nämlich leicht, saisonal und trotzdem wärmend. Warme Suppen und Eintöpfe aus Kürbis, Pastinake oder Karotten sind leicht, sättigend und voller Vitamine. Gedünstetes Gemüse mit Hirse oder Quinoa liefert Nährstoffe ohne Völlegefühl, perfekt für Körper und Seele. Herbstobst wie Äpfel, Birnen oder Trauben bringt Frische auf den Teller, ideal als Snack oder im Salat. Nüsse und Samen sorgen für gute Fette und machen leichte Gerichte herbstlich aromatisch. Leichte Kost bedeutet nicht Verzicht, sondern bewusst genießen. Gerade im Herbst hilft sie uns, fit und ausgeglichen durch die kühleren Tage zu kommen.

Gleich geht's in die dritte Stunde bei Punkt 9 Interaktiv. Und wir haben auch in der dritten Stunde für euch noch jede Menge wirklich tolles Programm. Unter anderem gibt es da auch wieder etwas über den Herbst. Wir sprechen über die Blätter bzw. hören einen Beitrag. Dann gibt es unter anderem noch das Wochenhoroskop, Wissensquiz und vieles, vieles mehr. Also unbedingt dranbleiben, denn auch die zweite Stunde bleibt dann wirklich absolut spannend. Ich sag also bis gleich.

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1: Ich bin Petra, guten Tag. Die Bundestagsfraktionen beraten über die Folgen der Wahlen in Mecklenburg-Vorpommern und Berlin. SPD-Fraktionschef Matthias Miersch fordert Veränderungen beim Reformkurs, während die Union an den geplanten Reformen festhalten will. Unionsfraktionschef Jens Spahn sieht nach den AfD-Erfolgen aber politischen Nachholbedarf bei

0: einzelnen Themen. Nach dem Fund einer abgestürzten Drohne bei Wunstorf prüfen Ermittler mögliche Sprengstoffspuren. Das Fluggerät wurde nahe des Bundeswehrfliegerhorsts entdeckt und ähnelt offenbar einer Drohne aus dem Fall Leipzig. Ob ein Zusammenhang besteht, ist noch unklar. Die USA bauen ihre Militärpräsenz auf Grönland deutlich aus. Präsident Donald Trump hat mit Dänemark und Grönland ein neues Sicherheitsabkommen unterzeichnet. Geplant sind 2 zusätzliche Militärstandorte, darunter die Wiedereröffnung einer früheren US-Basis. Grönlands staatliche Zugehörigkeit zu Dänemark bleibt davon unberührt. Auf der US-Airbase Spang-Dahlem in der Eifel ist ein F-16-Kampfjet abgestürzt. Der Pilot konnte sich mit dem Schleudersitz retten und wird medizinisch versorgt. Die Ursache des Absturzes ist noch unklar. Künstliche Intelligenz gehört für viele Menschen inzwischen zum Alltag. Laut einer ARD-ZDF-Studie nutzen 59%, zumindest gelegentlich, KI-Tools wie ChatGPT, Claude oder Gemini. Bei den 14- bis 29-Jährigen sind es sogar 92%. Rund die Hälfte bleibt bei den Ergebnissen aber skeptisch und überprüft die Antworten. Soweit die Meldungen.
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1: Die dritte Stunde, und da wird das Intro immer so ein ganz, ganz kleines bisschen kürzer, denn wir haben ja in der dritten Stunde noch ganz, ganz viel vor. Es gibt unter anderem das Wochenhoroskop hier für euch. Interessante Beiträge, Informationen dazu, schöne Musik, Schlager und Oldies bei Punkt 9 interaktiv. Mein Name ist Rick Moreno und ich wünsche euch einen schönen Vormittag.
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1: Schachmatt von Frank Lukas. Gerade hier gehört an diesem Freitag und ich habe jetzt mal so ein bisschen geschaut, wie schaut das Ganze denn aus, zumindest so als Morgen- oder Vormittagsmoderator. Ja, eigentlich gut, aber wenn man sich dann morgens schon den Kaffee über die Hose kippt und man hat jetzt gerade gar keine Möglichkeit, irgendwo hier aus dem Sender mal eben kurz wegzugehen, sich umzuziehen, dann wird's am schlimmsten. Ist mir auch schon passiert. Und da wird der ein oder andere jetzt wahrscheinlich schmunzeln und wird sagen, oh Rick. Ja, ist aber wirklich passiert. Also wie gesagt, erst letzte Woche habe ich das Ganze erleben dürfen in einer Sendung. So ist das, ne? Also das geht ziemlich schnell. Dann schaut man zumindestens, hat den hier auf dem Schreibtisch stehen und ist dabei natürlich in seinem großen Studio hier für euch die Sendung, am moderieren und plötzlich, ja, währenddessen man den Schluck Kaffee trinkt, zack, ist er auf der Hose. Ja, so schnell kann das wirklich gehen und dann ist man auch irgendwie schon froh, wenn man sich dann irgendwann mal wirklich umziehen kann. Bei uns geht's jetzt weiter mit den herbstlichen Blättern. Wir sind heute beim Thema Herbst und kommen jetzt mal zu einem, ja, tollen Herbstbeitrag.
2: Die Blätter färben sich in warmen Tönen von Gold, Rot und Orange. Der Herbst ist da und zeigt sich von seiner schönsten Seite. Es ist die Zeit der gemütlichen Spaziergänge durch raschelndes Laub, dampfender Tassen Tee und kuscheliger Pullover. Jetzt beginnt die Saison der Kürbisse, der duftenden Gewürze und der ruhigen Momente. Ob ein Ausflug in den Wald, ein Nachmittag mit einem guten Buch oder einfach nur bewusstes Durchatmen, der Herbst lädt uns ein, langsamer zu werden. Nutzt die Zeit, um neue Energie zu tanken, die Natur zu genießen und kleine Dinge wieder wertzuschätzen.

0: Liebe Chris Roberts, auch wirklich ein toller Sänger, und den durfte ich ja mal auf der Vatertagsparty hier in Witten sehen, und ich muss wirklich sagen, irgendwo ist er immer noch mittendrin und macht wirklich tolle Musik, und nicht nur Musik, sondern auch natürlich als Sänger auf der Bühne. Ja, eigentlich eine recht gute Figur, muss man sagen. Und bei uns geht's jetzt auch weiter, nicht nur mit der Musik, sondern unter anderem mit dem Wochenhoroskop, denn wir schauen in die Sterne mit euch zusammen und schauen einfach mal, was sagt denn der Zwilling, was sagt die Jungfrau, der Löwe, die Fische und. Das aktuelle Wochenhoroskop komplett gibt's jetzt hier für euch.
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1: Wassermann.
3: Ein Wechsel der Perspektive bringt neue Ideen in Bewegung. Beruflich kann eine ungewöhnliche Herangehensweise genau dort weiterhelfen, wo klassische Lösungen zuletzt nicht gereicht haben. Und in der Liebe sorgt ein gemeinsamer Plan für ganz viel Vorfreude.
1: Fische.
3: Mit dem jetzt beginnenden Herbst wächst das Bedürfnis nach etwas mehr Ruhe und Rückzug. Beruflich hilft ein gutes Gespür dabei, den richtigen Zeitpunkt für wichtige Gespräche zu erkennen. In der Beziehung schaffen stille Momente eine besonders vertraute Atmosphäre.
1: Widder.
3: Neue Energie trifft bei Widdern auf den Wunsch, Dinge endlich voranzubringen. Beruflich kann eine schnelle Entscheidung einen längst fälligen Schritt ermöglichen. In der Liebe sorgt eine spontane Idee dafür, dass der Alltag für einen Moment in den Hintergrund rückt.
1: Stier.
3: Beständigkeit fühlt sich in diesen Tagen besonders angenehm an. Beruflich können klare Abläufe jetzt dabei helfen, auch bei Veränderungen den Überblick zu behalten. In der Liebe entsteht Wärme durch kleine Rituale und bewusst gemeinsam verbrachte Zeit.
1: Zwillinge.
3: Gespräche entwickeln bei Zwillingen diese Woche eine überraschende Eigendynamik. Beruflich kann aus einer beiläufigen Bemerkung eine interessante Möglichkeit entstehen. In der Beziehung bringen Humor und Neugier frischen Schwung in vertraute Abläufe.
1: Krebs.
3: Der Wechsel der Jahreszeit diese Woche auf den Herbst lädt dazu ein, manches bewusster loszulassen. Beruflich lohnt es sich, Aufgaben abzugeben, die unnötig viel Energie binden. In der Liebe entsteht Geborgenheit dort, wo Rücksicht und Verständnis ganz selbstverständlich sind.
1: Löwe.
3: Ein ruhiges Selbstbewusstsein hinterlässt bei Löwen den stärksten Eindruck überhaupt. Beruflich kann Anerkennung für eine Leistung kommen, die bisher eher im Hintergrund geblieben ist. Und in der Liebe sorgt eine unerwartete Aufmerksamkeit für einen besonders schönen Moment.
1: Jungfrau.
3: Die Woche eignet sich gut für einen kleinen Neustart. Beruflich lassen sich Strukturen vereinfachen und offene Themen endlich sauber abschließen. In der Beziehung kann ein gemeinsames Vorhaben neue Leichtigkeit in den Alltag bringen.
1: Waage.
3: Unterschiedliche Wünsche lassen sich diese Woche von Waagen leichter miteinander vereinbaren. Beruflich kann ein diplomatischer Schritt eine angespannte Situation deutlich entspannen. In der Liebe sorgt ehrliches Zuhören dafür, dass aus kleinen Missverständnissen keine großen werden.
1: Skorpion.
3: Der Blick richtet sich bei Skorpionen diese Woche stärker auf das, was wirklich Bedeutung hat. Beruflich können oberflächliche Lösungen jetzt weniger überzeugen als gründliches Nachfragen. In der Liebe entsteht besondere Nähe durch Offenheit und das Vertrauen, auch schwierige Gedanken teilen zu können.
1: Schütze.
3: Der Herbstanfang weckt eher Aufbruchslust als Rückzugsstimmung. Beruflich kann ein neues Thema bei Schützen frische Motivation bringen und auch eingefahrene Routinen aufbrechen. In der Beziehung sorgt eine spontane Unternehmung für einen willkommenen Tapetenwechsel.
1: Steinbock.
3: Langfristige Ziele rücken wieder stärker in den Mittelpunkt. Beruflich zahlt sich eine konzentrierte Arbeitsweise aus, bei der Nebensächlichkeiten bewusst zurückgestellt werden. In der Liebe zeigt sich Zusammenhalt besonders durch Verlässlichkeit und praktische Unterstützung.
1: Das war der Blick in die Sterne.
2: Alle Angaben ohne Gewähr.

0: Das Deutschlandwetter.
1: Das Wetter für den heutigen Freitag. Und da wird es in Deutschland teils so ein bisschen bewölkter noch. In einigen Teilen kommt auch die Sonne so ein bisschen zum Vorschein. Es bleibt zumindest regenfrei bei Temperaturen bis zu 16 Grad. Am Samstag steigen die Temperaturen dann an, gehen auf 21 Grad. Und es wird sonniger in Deutschland und das sogar für die darauf folgende Woche. Das heißt im Großen und Ganzen, wir können mit wirklich nochmal schönen, warmen Temperaturen zum Ende September rechnen. Mit viel Sonnenschein und einen Altweiber-Sommer. Was will man mehr? Kommt gut durch den Tag.
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0: Traumfrau von Olaf Henning, der unter anderem zuletzt hier in Witten gewesen ist und seinen Auftritt gemacht hat. Und wirklich, ich muss sagen, richtig toll. Ich war selber mit dabei und habe sogar dann mit unserem Ex-Bürgermeister zusammengesessen. Und wir haben viel gesprochen und uns dabei dann eben Olaf Henning angeschaut. Und da hat er unter anderem einen DJ-Mix der Traumfrau, ja, dort gesungen. Den werde ich euch gerne mal auch nächste Woche vorstellen. Und ja, wir spielen immer den neuesten deutschen Schlager, ihr wisst das, und präsentieren euch dann auch mal den ein oder anderen neuen Hit. Bei uns geht's weiter mit einem Wissensquiz und es gibt wieder die Auflösung in diesem Quiz. Vielleicht wisst ihr das zumindestens, wenn ihr dann die Frage hört, oder ihr wisst es nicht. Ich bin mal gespannt und der ein oder andere, ja, der zumindest dann hinterher die Auflösung hört, der kann zumindest dann vielleicht zu seiner Partnerin sagen: Siehst du, ich hab's dir doch gesagt, ich wusste es. So schaut es aus. Danach gibt's Musik von Freddy Breck mit Bianca.
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2: Wie lang ist der Eurotunnel? Der Eurotunnel ist ein Eisenbahntunnel zwischen Frankreich und Großbritannien. Er wurde im Juni 1993 fertiggestellt und hat über 15 Milliarden Euro gekostet. Seine Länge beträgt 50,45 Kilometer.

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1: So ganz langsam bewegen wir uns auf den Oktober zu und das mitten im Herbst. Und man sieht es jetzt schon in den Geschäften. Da gibt es mittlerweile ganz, ganz viele Halloween-Sachen, wo man eben dann auch so ein bisschen schmücken kann oder sich schon so langsam auf Halloween vorbereitet. Und die einen oder anderen, die fangen sogar jetzt schon an mit großen Halloween-Festen, wie zum Beispiel der Moviepark Germany, der ja auch schon sein Halloween-Horror-Festival beginnt. Und so geht das dann eben über den ganzen Oktober, bis dann eben am 31. Oktober Halloween ist. Auch wir werden euch hier bei Punkt 9 interaktiv immer mal wieder aktuell auf, ja, viele Informationen und eben Stände bringen, was ist eben gerade zu Halloween wichtig, was kann man Schönes machen oder was gibt's eben auch für Ideen. Alles das bekommt ihr hier bei Punkt 9 interaktiv. Und jetzt gibt's Musik von Anna Maria Zivkov mit Plan A.
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0: Chris mit seinem Song Maria und er erinnert mich immer so ein bisschen an Gigi Anderson, der ja auch so ein bisschen in die Richtung oder der immer in die Richtung gegangen ist, zumindest musikalisch. Und man muss sagen, Chris macht einen wirklich wahnsinnig guten Weg, ist unter anderem bei den DJs Deutschlands sehr beliebt, unter anderem bei der DJ-Hitparade und auch immer wirklich richtig gut platziert. Bei uns geht's jetzt mal weiter mit eben einem Thema, da geht es nämlich um Kinder, die eben vor Bildschirmen sitzen, Tablets oder wie auch immer. Und die Kollegin von Toonies, die haben dann mal so ein bisschen erklärt, wie es eigentlich auch anders geht, wenn man zum Beispiel auch mal nur das Hörspiel hat und die Bilder selber im Kopf hat oder eben andere Dinge. Wir hören dort mal rein.
1: Wenn Kinder Serien, Filme oder Spiele nur von Bildschirmen konsumieren, werden die Bilder und Abläufe vorgegeben. Das lässt wenig Raum für Fantasie. Bei Audioinhalten funktioniert das anders. Das Gehörte gibt Denkanstöße und die Bilder entstehen im Kopf. Das heißt aber nicht, dass alles, was digital stattfindet, grundsätzlich schlecht ist, erklärt Claudia Lührs von Toonies.
2: Für uns geht es nicht darum, digitale Technik grundsätzlich aus dem Kinderzimmer zu verbannen. Entscheidend ist für uns vielmehr, wie sie eingesetzt wird. Technologie kann Kindern auch dabei helfen, selbst aktiv zu werden, ihre Fantasie zu folgen und gemeinsam zu spielen.
1: So funktionieren zum Beispiel Spiele, die mit Audioinhalten verknüpft werden. Hier können dann noch einmal ganz neue Impulse entstehen.
2: Das Schöne ist, dass die Kinder dann vom Zuhörer zum Mitspieler werden. Sie müssen sich Informationen merken, Zusammenhänge erkennen und Entscheidungen treffen, die den weiteren Spielverlauf beeinflussen. Dadurch bleiben sie aktiv beteiligt und erleben unmittelbar, was ihre Entscheidung bewirkt.
1: Und schon die Kleinsten können so zum Beispiel bekannte Gesellschaftsspiele allein für sich entdecken.
2: Gemeinsam mit Hasbro haben wir bei Toonies unter anderem das Spiel des Lebens, Wer ist es und Monopoly als Toonie Play Games umgesetzt. Die Toonie-Box erklärt dann als Spielleiter die Regeln Schritt für Schritt, führt durch das Spiel, steuert Zeit und zählt teilweise sogar Punkte mit. Stimmen, Musik und Geräusche schaffen zusätzlich Atmosphäre und machen das Spielerlebnis besonders immersiv. So können Kinder die Spiele, die auch ihre Eltern schon als Kinder gespielt haben, auf eine neue Art erleben.
1: Zu viel Bildschirm muss also nicht sein, denn Technik und Fantasie kann auch gemeinsam funktionieren.
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Wenn ich so auf die Uhr schaue um kurz vor 12, dann ist meine Sendezeit schon wieder vorbei. Ich wünsche euch ein wirklich schönes Wochenende. Genießt es zum Ende September vielleicht nochmal die letzten Sonnenstrahlen, vielleicht nochmal was zu unternehmen. Und vielleicht bekommen wir doch noch dann auch einen goldenen Oktober, wer weiß. Zumindest gibt's diese Sendung dann wieder. Und ich freue mich, dass ich euch dann nächste Woche Freitag wieder unterhalten darf und das dann nicht mehr im September, sondern im Oktober. Und ich wünsche euch jetzt noch wirklich einen schönen Freitag, ein schönes Wochenende. Bis zum nächsten Mal, sagt euer Rick Moreno.

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0: Mit richtig gutem Partyschlager starten wir rein in eure Hitparade.
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0: Genau, der bin ich und ich begrüße euch recht herzlich zu einer ganz, ganz neuen Ausgabe eurer Schlager-Rally Top 30. Die Hitparade, die ihr mit eurer Stimme gewählt habt, einen Song haben wir schon gehört. Vincent Groß und Tim Peters sind drin geblieben in eurer Hitparade. Ich frag für einen Freund. Allerdings ging es runter von der 28 auf die 30. Aber drin geblieben und steigen können sie ja sowieso. Ja, und wer es sonst hereingeschafft dann in die Hitparade, wer drin geblieben ist und wer ganz, ganz oben steht und wer natürlich auch unsere volkstümliche Musik-Hitparade beherrscht, das verraten wir euch in den nächsten beiden Stunden. Ihr seid bei uns. Das finde ich richtig, richtig klasse. Und mein Name ist Michael Klein-Lottmar.
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0: Und das sind die ersten Neueinsteiger. To the Moonbeats und Give It Up.
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0: Julia Lindholm und Linda Hesse haben sich zusammengetan. Zusammen bilden sie To The Moon Beats und das war ihr neuer Song Give It Up. Ganz neu rein von euch gewählt in die Hitparade von 0 auf die 29.
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0: Ja, natürlich habt ihr noch viel mehr Songs in die Hitparade reingewählt und natürlich könnt ihr die neue Hitparade auch wieder wählen. Na klar, wenn ihr jetzt ins Internet geht unter schlagerrallye.de und dort auf Hitparade klickt, könnt ihr erstens alles nachlesen und zweitens auch immer samstags bei der Erstausstrahlung der Top 30 abstimmen zwischen 0 und 18 Uhr. Da ist die Hitparade online, da könnt ihr eure Stimme abgeben. Jetzt also schnell rein ins Internet unter schlagerrallye.de oder folgt unseren Social-Media-Kanälen auf Facebook und Instagram. Machen wir weiter mit den nächsten Neueinsteigern, oder? Ja, ja, klar, ein echtes Liebespaar, Vanessa und Giovanni nämlich. Meine Mama warnte mich vor dir. Ihr Song hat's reingeschafft von 0 auf die 28. Drin geblieben, aber gefallen von der 12 runter auf die 27, die Blue Jeans, die Strandbar von Santa da Luz. Und das sind echte Dauerbrenner, denn sie sind schon in der 10. Wertungswoche mit dabei. Ganz neu dagegen Laura und Marc. Von 0 auf die 26. Ich gebe eine Runde Liebe aus. Naja, und wir geben eine Runde Hitparadenplatzierung aus. Auf der 26 haben sie es ganz neu reingeschafft. Und ebenfalls drin geblieben ist das Duo Frankenexpress in der 2. Wertungswoche. Jetzt zwischen Himmel und Hölle sind sie unterwegs. Von der 18 ging es runter auf die 25. Diese Songs hören wir jetzt. Ja, unsere Schlagerrallye geht weiter. Jetzt mit dem Duo Frankenexpress, Laura und Marc, den Blue Jeans. Und hier sind Vanessa und Giovanni.
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0: Das Duo Franken Express in der Hitparade drin geblieben. In der zweiten Wertungswoche stehen sie nun auf der 25.
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0: Ja, und auf der 24 kommt jetzt unser Mega-Dauerbrenner. Er ist da sogar stehen geblieben in der 38. Wertungswoche. 38 Schlager-Wertungswochen. Wahnsinn, oder? Und damit wird er auch einer der sein in diesem Jahr, oder er ist derjenige in diesem Jahr, der absolute Mega-Dauerbrenner bleibt. Ja, er wird nicht an Otto Lagerfett vorbeiziehen, das ist klar, denn der hat ja 54 Wertungswochen geschafft. Naja, nun sagt ihr, es ist ja klar, unbegrenzt platzieren kann man sich in der Schlager-Hitparade, das kann der Stefan doch auch schaffen. Nee, das kann er nämlich nicht mehr schaffen, denn mit der übernächsten Hitparade ist Schluss mit der Schlager-Rallye-Hitparade. Die Schlager-Rallye an sich wird es weiterhin geben, eure Radioshow mit vielen, vielen neuen Schlagern, mit altbekannten Schlagern, mit Interviews. Die Schlager-Rallye wird ein bisschen anders aufgestellt, aber Hitparade wird dann Schluss sein. Dazu mehr in der nächsten Ausgabe der Schlager-Rallye. Stefan Dietl, du tust so gut, hören wir auf jeden Fall jetzt noch auf der 24. Auf der 23 dann Wolfgang Petri in der zweiten Wertungswoche mit dabei, Morgen Gold sein Titel. Und die nächsten Neueinsteiger stehen dann auf der 22, Playa Rouge, Du bist du. Der neue Song von Playa Rouge hat's hereingeschafft. Und die Nokis sind auch drin geblieben, mittlerweile in der fünften Wertungswoche. Ihr Titel 1, raus aus der Top 10 auf die 21. Das ist unsere nächste Rallye, genau, die Nokis, Playa Rouge, Wolfgang Petri und Stefan Dietl. Die nächsten Songs in eurer Hitparade.
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0: Die Nockies, erfolgreich in eurer Schlager-Hitparade, auf Platz Nummer 21 in dieser Wertungswoche gelandet.
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0: Und damit sind wir drin in den Top 20, genau. Und kommen zum nächsten Neueinsteiger. Alexander Martin hat's geschafft. Warum bist du nicht wie die anderen ganz neu rein von 0 auf die 20? Und das neue Liebespaar im deutschen Schlagergeschäft. Naja, sie sind schon eine längere Zeit zusammen, aber in der Giovanni Zarella-Show wurde ganz höflich gefragt, willst du meine Frau werden? Ich spreche von Neonlicht. Komm, wir lassen los. Ihr neuer Song ebenfalls rein in eure Hitparade von 0 auf die 19. Steffi dann auf der 18 drin geblieben, von der 15 drei Plätze nach unten, als hätte ich früher nie gelebt. Mittlerweile in der 5. Wertungswoche dabei. Und André Busse dann auf der 17 mit Ich hab es dir doch gesagt. Mittlerweile auch in der 7. Wertungswoche schon mit dabei. Die Schlagerrallye geht weiter. Jetzt mit André Busse, Steffi, Neonlicht und hier ist Alexander Martin.
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0: André Busse und ich habe es dir doch gesagt. Mittlerweile in der 7. Wertungswoche. Es ging runter von der 5 auf die 17. Und damit sind wir schon am Ende der ersten Stunde angelangt. Noch nicht ganz. Zwei Songs kommen noch. Eine ehemalige Nummer 1 zum Beispiel. Jetzt auf der 16. Von der 4 ging es runter auf die 16. Für Kerstin Ott und 1000-mal Nein. Mittlerweile auch in der 5. Wertungswoche mit dabei. Und für ihn ging es raus aus den Top 10 auf die 15. Von der 7 runter. Wolfgang Ziegler, das Beste an mir, in der 3. Wertungswoche mit dabei. Gleich beginnen wir die 2. Stunde sofort wieder mit einer Neueinsteigerin. Wer es ist, wird verraten und es wird natürlich auch verraten, wer denn ansonsten noch ganz neu rein ist in die Hitparade und wer ganz, ganz oben steht. Und in unsere volkstümliche Hitparade, dem Bergecho, rutschen wir natürlich auch noch rein. Wir erklimmen noch den Gipfel. Also, dranbleiben!
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0: Gleich geht's weiter mit der besten Schlagermusik. 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
2: Genau, die 1361. Ausgabe ist gerade on air. Ihr seid dabei, das finde ich richtig, richtig klasse. Ich freue mich also sozusagen, genau, und ich freue mich jetzt auf euren Platz Nummer 14. Und die zweite Stunde generell, 14 Schlager haben wir noch in eurer Hitparade. Ihr habt sie alle reingewählt auf schlagerrallye.de, das ist unsere Homepage. Genau, und unsere volkstümliche Hitparade gibt es natürlich auch noch in dieser zweiten Stunde. Tja, ihr merkt, wir haben noch einiges mit euch vor. Jetzt auf Platz Nummer 14 die nächste Neueinsteigerin. Mischa Kova hat es hereingeschafft, dank eurer Stimme. So spielt das Leben ganz neu rein. Matthias Reim drin geblieben, von der 8, 5 Plätze nach unten auf die 13. Die Sterne lügen,

0: und Andreas Martin ebenfalls drin geblieben von der 24 hoch auf die 12 in der zweiten Wertungswoche. Ja, und kurz vor den Top 10 bleiben wir stehen mit Xandra Haag, da stand sie auch schon in der letzten Wertungswoche. Du machst mir Gänsehaut, mittlerweile in der vierten Wertungswoche mit dabei. Legen wir also los und dann gehen wir gleich rein in die Top 10. Viel Spaß auch in dieser zweiten Stunde Schlagerrally. Weiterhin mit mir, mit Michael Klein-Luttmar.
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0: Sandra Haag, und du machst mir Gänsehaut. Gänsehaut macht euch auch der folgende Song, denn der ist ganz neu rein. Dank eurer Stimmen, Bürgermeister Markus mit einem alten Klassiker von Rex Gildo. Sag, hast du heute schon mal gelebt? Im neuen Gewand, ganz neu rein.
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0: drin geblieben in der Hitparade, dank eurer Stimmen. Jürgen Renford, gestiegen sogar von der 16 auf die 9. Kein Wort davon ist wahr. Ja, und bevor gleich wieder zwei Neulinge kommen, gibt's erst noch Andrea Berg, drin geblieben in der zweiten Wertungswoche von der 17 hoch auf die 8. Das kann uns keiner nehmen.
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0: Andrea Berg, und das kann uns keiner nehmen. Sie hat es hereingeschafft, wieder, denn zum zweiten Mal ist sie platziert. Von der 17 ging es hoch auf die 8.
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0: Damit wieder zu den nächsten beiden Neulingen, habe ich ja schließlich schon versprochen. Genau, und einen, den haben wir schon gehört, der jetzt kommt auf Platz Nummer 7. André Busse nämlich mit seinem zweiten Song, mit seinem ganz, ganz neuen, hat er sich platziert. Zwing mich doch zu meinem Glück, ganz neu rein von 0 auf die 7. Und auch Michael Kern ist drin in der Hitparade, der schönste Platz im Leben. Naja, klar, das ist ein Platz in der Schlager-Rallye-Hitparade. Ihr habt dafür gesorgt, dass er sich freuen darf, dass er wieder mal da ist. Auf der 6, ganz neu rein. Drin geblieben dagegen von der 3 runter auf die 5. Graziano, neue Liebe, neues Glück, aber auch schon mittlerweile in der 8. Wertungswoche. Und den höchsten Neueinsteiger hören wir auch noch gleich auf der 4. Ihn haben wir heute aber auch schon einmal gehört. Eng umschlungen lag er da, Andreas Martin. Dich zu lieben, ein weiterer Song, der bisher unveröffentlicht war. Posthum sozusagen veröffentlicht. Andreas Martin, also mit 2 Songs in der Hitparade, dank eurer Stimme. Dich zu lieben, ganz neu rein, von 0 auf die 4, höchster Neueinsteiger. Vorher aber Graziano. Und hier sind Michael Kern und noch eher André Busse.
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0: Andreas Martin, ganz neu rein, dich zu lieben. Und damit ist er der höchste Neueinsteiger in dieser Woche auf der 4. Jetzt aber zu etwas ganz, ganz anderem.
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0: Jetzt gehen wir nämlich mal raus aus unserer Schlager-Rallye-Hitparade, aus eurer Schlager-Hitparade, rein in eure volkstümliche Hitparade, jawohl. Denn da stellen wir euch immer Woche für Woche neue Songs vor und ihr dürft eben auch die volkstümliche Hitparade wählen. Und in der letzten Wertungswoche, da standen ganz, ganz, ganz, ganz oben, na klar, auf dem Gipfel, folgende Interpretin, Dana Pelizaios. Bedienung, ihr Song, hatte es geschafft nach ganz, ganz oben auf dem Gipfel. Angetreten ist sie dann gegen Z Pur, die Zillertaler Musikanten, und ihrem Song Vier lustige Zillertaler. Der Vox Club, ein Prost auf uns. Brennholz, Solong, Ikon, Vogelhör singen. Der Volksbeat für Tirol und die Berge und Steirerblut, Umarmung, ihr neuer Song. Wer hat sich durchgesetzt? Wer ist die Nummer 1? Ja, auf dem Gipfel stehen jetzt Brennholz. Sie haben tatsächlich ganz, ganz knapp Dana Pelizaios überholt, stehen ganz, ganz oben, wobei auch der Vox Club mit im Rennen war. Das war wirklich sehr, sehr knapp, aber sie haben sich durchgesetzt. Brennholz mit einem niederländischen Megakracher, der Sommerhit des Jahres sozusagen. Jetzt in deutscher Version Brennholz, eure neue volkstümliche Nummer 1.

0: einfach guter Laune-Musik mit niederländischer Herkunft. Ja, da kam der Titel nämlich im Original vor. Sie haben ihn sich geschnappt und haben ihn als volkstümlichen Hit neu aufgenommen. Brennholz, eure neue volkstümliche Nummer 1, ganz, ganz oben.
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0: Ja, und natürlich könnt ihr auch die neue volkstümliche Hitparade wieder wählen. Ab ins Internet unter schlagerrally.de, dort auf Hitparade klicken. Da ist alles für euch präsentiert worden. Genau, rein ins Internet, schlagerrally.de. Und jetzt wieder rein in eure Schlager-Hitparade. Genau, wir sind angelangt auf den Treppchenpositionen. Die Plätze 3, 2 und 1, Bronze, Silber und Gold wird vergeben. Und Bronze geht dieses Mal an die Dame, die schon zweimal hintereinander Gold innehatte. Francine Yao, die nämlich nur für eine Sommernacht ihr Titel in der vierten Wertungswoche mit dabei. Zwei Wertungswochen lang war sie ganz, ganz oben, jetzt auf der 3. Ja, und dann auf der Platz Nummer 2, die beziehungsweise auch 3, denn zum einen ist es ein Duo und zum anderen ein Solokünstler, die sich zusammengetan haben und auch für einen Sommerhit sorgen. Una Notte, Italiana, Graziano und Sunrise hoch von der 6 auf die 2 auf die Treppchenpositionen in der zweiten Wertungswoche. Und dann gibt's gleich eure neue Nummer 1, denn der Song, der war noch nie ganz, ganz oben. Also eine ganz, ganz neue Nummer 1 gibt's gleich nach Graziano und Sunrise. Und hier ist Francine Jordi.
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0: Italienische Power in der Schlagerrallye. Dank Graziano und Sunrise, beide aus Südtirol. Una Notte Italiana, euer Platz Nummer 2. Ja, und das war sie dann, die Schlagerrallye für heute. Fehlen tut nur noch eure Nummer 1. Vorher darf ich euch aber noch die Hitparade sowieso ans Herz legen. Geht mal ins Internet unter schlagerrallye.de. Immer samstags bei der Erstausstrahlung der Top 30 gibt es dort das Abstimmungsformular. Abstimmen von 0 bis 18 Uhr unter schlagerrallye.de. Da sind natürlich auch schon die Neuvorstellungen zu finden. 24 Stück, die es dann in der nächsten Woche auf eurem Gehörgang gibt in der neuen Schlagerrallye-Ausgabe. Richtig, jetzt noch eure neue Nummer 1. 8 Wertungswochen ist sie nun schon mit dabei und jetzt hat sie es nach ganz, ganz oben geschafft. Ganz oft war es ganz, ganz knapp. Jetzt hat sie sich durchgesetzt. Sophia Venus nämlich. Nach Regen folgt Sonne. Herzlichen Glückwunsch zur ersten Schlagerrallye Nummer 1. Den Song hören wir jetzt noch und dann darf ich euch eine ganz, ganz tolle Woche wünschen. Wir hören uns nächste Woche wieder zur neuen Schlagerrallye. Bis dahin alles Liebe, alles Gute. Das sagt Michael Klein-Luttmar. Tschüssikowski.
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0: einen Remix gemacht ihres Hits Mia Bella Amore ist unsere Neuvorstellung Nummer 7 und dann gehen wir hoch in den
1: starten rein in die kommenden 4 Stunden mit am Start 4D und Aha aus dem Jahr 2020. Außerdem mit am Start Lena mit Taken by a Stranger aus dem Jahr 2011 und den Anfang macht jetzt Esther Graf mit einem Track aus dem Jahr 2024 Vitamin Du. Jetzt hier bei der 2010 Radio Show. Ich bin's Gregor, mich gibt's auch noch oben drauf und ich wünsche euch einen schönen Samstagnachmittag.
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2: Das ist für euch hier zu durch die Stadt und danach kommt zu blau böse Jungs. Schöne Grüße nach Köln-Bonn.

So, jetzt gehen schöne Grüße an Gemi Z. Sie hat einen neuen Song rausgebracht. 1, 2 oder 3. Liebe Grüße und viel Spaß mit deinem aktuellen Song hier in den Top-Schlagercharts. Neuvorstellung.

0: So, als Neuvorstellung mitgebracht, Jürgen Renn. Kein Wort davon ist wahr für euch neu aus WSW Kurz.
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auch weitermachen wir mit einem sympathischen Künstler. Poeten mit Herz David gegen Goyard. Viel Spaß!

So, Neueinsteiger mitgebracht. Angelika Neubauer. Ja. Bella Amore. Das Ganze im Remix. Viel Spaß. Und euch hier mal mitgebracht aus Fiesta Records.

0: draußen ist totale Chaoten. Liebe Grüße, bleibt gesund, dass wir uns wiedersehen. Und ich hoffe, es hat dir gefallen, dass dein aktueller Song in den Top Charts dabei ist. Jetzt kommt für euch DJ Oskurve. Er ist auch ein super netter Mensch. Mit Pia will leben. Ich will mit dir gehen. Liebe Grüße und viel Spaß mit eurem aktuellen Song hier in den Top Schlagerschatz. Für euch neu mitgebracht aus der DJ-Playlist von PP.
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0: Ja, der Holländer Peter Bumm existiert leider nicht mehr, aber er lebt weiter in unserem Herzen. Liebe Grüße nach oben in den Himmel und ich hoffe, du feierst gerade schön mit und genießt die Sendung hier von der Top Schlager Schatz.
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2: Für euch neu mitgebracht aus der DJ-Playlist von GP Malle, Marvin. 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
1: So, weitermachen wir mit Kamo 28 und DJ Chris.

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1: Alle Hörer, heute für euch am Start DJ Schnulli und DJ Feuerherz. Wir wünschen euch viel Spaß.

0: Meine neue Produktion heißt Durch die Nacht und ich freue mich riesig, dass ihr sie jetzt bei den Top-Schlager...
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1: Ich bin Lunara. Meine neue Produktion heißt Durch die Nacht und ich freue mich riesig, dass ihr sie jetzt bei den Top-Schlager-Charts hören könnt. Ganz viel Spaß beim Zuhören.

Ich bin die Angel Hartfly aus Berlin. Schön, dass ihr dabei seid. Und jetzt hört ihr meinen Song Herz aus Neon. Viel Spaß dabei. Schwarze

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1: Ich sag mal ein Moin Moin an alle Zuhörer und Zuhörerinnen. Für euch hier live von näher aus dem Sendestudio Mörs, euer DJ Schnulli. Herzlich willkommen zur neuen Ausgabe der Top Schlager Charts 227. Viele neue Einsteiger sind dabei, lasst euch überraschen. Aber erstmal kommt Musik.
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3: Hallo liebe Hörer vom Schlagerstar-Magazin Radio. Hier ist Marvin Schädle und ihr hört jetzt meinen aktuellen Song hier auf Schlagerstar.

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So, jetzt kommt was Neues von Molly Stoney. Just a Girl. Das Ganze eben akustisch. Und schöne Grüße nach England. Dankeschön für den.

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1: Wir begrüßen alle Hörer. Heute für euch am Start DJ Schnulli und DJ Feuerherz. Wir wünschen euch viel Spaß.

0: So, weiter machen wir für euch neu mitgebracht aus Fiesta Records. Caro Beck sowie Major Tom.
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Einen wunderschönen guten Tag allerseits. Hier ist sie, eure, ja, Honey, genau. Ja, mit der Party-Time, ja genau, ich habe für jeden was dabei, also einfach mal, ne, genau, schauen, für wen was dabei ist. Ja, der Jasmin, sage ich natürlich einen schönen Modi-Feierabend, genau. In Magic Power und alle anderen sage ich natürlich viel Spaß bei meiner Sendung.

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1: Machen wir gleichzeitig mal den Anfang hier mit DJ Ötzi und mit Lisa Marie Friedel. Ein Licht. Ja, genau, ein Licht. Babalu, Teenager Melody. Und danach Annette Lucien mit Das Gefühl. Wird interessant. Ja, einfach reinhören.

geht's wieder weiter mit den Beach Boys und Barbara N. Ja, danach Andrea Berg mit DJ Ötzi mit Sternenträumer. Ja, und dann kommt Beatles mit Please Mr. Postman. Und Anne Prill kommt mit Der Brief. Naja, mal sehen, wen er den Brief geschrieben hat, oder? Ja, weiterhin viel Spaß bei meiner Sendung.

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1: Liebe Birgit, ich schreibe dir diesen Brief, obwohl ich nicht einmal weiß, ob er dich jemals erreichen wird. Und wenn du ihn bekommst, frag mich nicht, warum ich ihn geschrieben habe. Ich weiß es nicht. Ich habe keine Antwort auf diese Frage. Vielleicht habe ich ihn deshalb geschrieben, weil ich viel Zeit hatte, über uns nachzudenken. Über uns und unsere Trennung. Vielleicht aber auch deshalb, weil ich dich einfach wiedersehen möchte. Deine Stimme hören, dein Haar streicheln, deinen Mund berühren. Oder hast du dich so sehr verändert? Ich weiß es und ich fühle es auch, dass ich dich heute mehr brauche, als es mir früher jemals bewusst war. Ich habe an deine alte Adresse geschrieben, in der Hoffnung, dass du noch da bist. Die alte Straße mit den riesigen Kastanienbäumen, die ich besonders im Herbst so sehr liebte. Alles erinnert mich an eine wunderbare Zeit, an viele unvergessliche Stunden mit dir. Verstehst du nun, warum ich so gerne daran zurückdenke, warum ich hoffe, dass dieser Brief zu dir findet? Vielleicht wirfst du ihn weg, ohne ihn zu öffnen. Vielleicht hoffe ich nur, dass du auf ihn wartest. Ich weiß nicht, wie du es aufnimmst. Ich kann dein Gesicht nicht sehen, wenn du ihn öffnest. Und das ist es, was mir im Augenblick sehr wehtut. Denn mit diesem Brief kann ich dir nicht alles sagen, was noch zu sagen ist. Aber trotzdem bleibt mir die Hoffnung, dass du jetzt weißt, dass es dich für mich noch gibt. Meine Hand zittert ein wenig und ich glaube, es ist die Angst, dich nie mehr wiederzusehen. Ich fürchte mich davor, du könntest mir schreiben, dass du mich nicht mehr sehen willst. Mich schon längst vergessen hast. Und wenn das wirklich so ist, schreib mir bitte nicht zurück. Denn ich will die Hoffnung behalten. Solange es

Och nun haben wir hier Blue Lagoon mit Do you really want to hurt me? Ja, und danach Brunner, du bist alles auf dieser Welt. Und danach gibt's den Denzel mit You are all of it. Und Axel Fischler, Belle Show. Na, also wirklich. Nee, noch nicht Ciao, sondern weiter geht's. Genau, bei meiner Sendung.

gesagt, Ciao sagen wir noch lange nicht. Und zwar, jetzt geht's hier weiter mit DJ Bobo und Pirated of Dance. Ja, genau. JP Musikprojekt mit Amore per Sempre. Ja, und danach Free the Spirit. Ein bisschen Patenflötenmusik. Aua, Scheiße. Genau. Mit Can You Feel To Love To Like. Ja, genau. Kann es wirklich Liebe sein? Und dann haben wir danach noch Jürgen Drees mit Irgendwann, Irgendwo, Irgendwie sehen wir uns wieder. Und wieder. Genau. Ich wünsche euch viel Spaß bei meiner Sendung weiterhin.

ihr hört schon richtig, Global DJs mit The Sound of San Francisco. Danach Fantasy mit 10.000 bunte Luftballons. Na, das würde ja mal klasse aussehen. Leonard Lewis mit Run. Und Annemaria Zimmermann mit 1.000 Träume weit. Ja, genau. Viel Spaß weiterhin bei meiner Sendung.

ja. Nun geht's hier weiter mit Hot Banditos und Weo Weo. Ja, dann habe ich einen Musikwunsch vom Andreo. Er hat gewünscht, Jörg Bausch mit großes Kino. Naja, warum nicht, ne? Kriegst du doch sofort. Und danach Alexander Steen mit Mr. Saxo Beat. Ja, genau. Hier werden Wünsche wahr.

gesagt, wenn es innerlich einfach grau ist, lass die Sonne in dein Herz. So wie Oli P., genau. Danach Coldplay mit Paradise. Und Karl Gott und Darinka sagen, fang das Licht. Naja, viel Spaß dabei, ob du das Licht fangen kannst. Ja, und Empire of the Sun, We Are the Purple kommt noch dahinterher. Viel Spaß!

Ja, auch wenn das Leben noch so bescheiden ist. Aber eins sag, wir sind am Leben. Von Rosenstolz. Danach Martin Böttcher mit der Winnetou-Melodie. Genau. Und dann haben wir noch Mix and Motion mit You Want Love, Maria Maria. Genau.

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Und nun haben wir den unheilig, und zwar mit geboren, um zu leben. Danach Elvis Presley mit Can't Help Falling in Love. Und dann kommt Tommy Fischer mit Sugar Baby Love. Und Rolling Stones mit Sweet Black Angel. Und danach gehen wir dann noch mal kurz die Welt retten mit Tim Bensko. Und danach melde ich mich dann wieder.

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1: Stellen irgendwann einmal durch Zufall fest, dass sie einige Dinge schneller können als andere.
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1: Sie hat schnell gelernt, dass sie mit ihrer Leidenschaft und Begabung sogar bei Wettbewerben antreten kann.
3: Ich habe mich erstmal alleine angemeldet. Es gibt aber auch die Paar- und die Teamkategorie. Man lernt dann über die Zeit vielleicht auch andere Leute kennen, die darauf Bock haben. Und wenn man im Team ist, dann hat man eigentlich auch einfach immer eine gute Zeit mit dem Team, kann reden, kann Witze machen zwischendurch und ist nicht so auf sich allein gestellt.
1: Das Training für Wettbewerbe wie die Weltmeisterschaft in Spanien ist einfach puzzeln, was das Zeug hält. Allein oder gemeinsam, wobei dann jedes Teammitglied verschiedene Aufgaben übernimmt. Sortieren, Teile umdrehen oder den Rand bauen. Besonders wichtig ist außerdem die Qualität des Puzzles.
3: Einerseits die Haptik von den Teilen, die müssen halt gut ineinander klecken. Das ist dann zum Beispiel bei Ravensburger Puzzeln immer ganz gut, die haben einfach Qualität. Und dann das Zweite ist natürlich das Motiv. Ich mag ein schönes Motiv, aber noch wichtiger ist mir, dass irgendwie so klare Farben und klare Linien erkennbar sind.
1: Und wer sich selbst einmal am Speedpuzzeln ausprobieren möchte, für den hat Clara Wesselkamp auch einen Tipp. Nicht stressen lassen.
3: Einfach mal anfangen, vielleicht erstmal versuchen, sich selber zu schlagen, immer besser zu werden. Vielleicht auch einfach mit dem gleichen Puzzle das 10-mal machen und dann einfach die Technik benutzen, die einem Spaß macht und danach kann man immer noch schneller werden.
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0: Es folgt eine wichtige Durchsage.
1: Im Prinzip ein relativer Zufall. Bei der Arbeit hatten wir immer einen Tisch mit Puzzlen vor der Kaffeemaschine stehen und da bin ich dann regelmäßig hängen geblieben, auch immer sehr lange hängen geblieben, habe festgestellt, dass ich anscheinend schneller bin als andere Leute. Und dann eines Tages hatte ich tatsächlich so einen Traum von einem Puzzlewettbewerb und dann habe ich gleich mal geguckt, gibt's sowas überhaupt? Und in dem Jahr war zufälligerweise die erste dänische Meisterschaft. Habe ich mich gleich angemeldet und den zweiten Platz gemacht. Es gibt verschiedene Kategorien. Ich habe mich erstmal alleine angemeldet, weil ich auch niemanden kannte, der das auch macht. Es gibt aber auch die Paar- und die Teamkategorie. Die machen auch sehr viel Spaß. Man lernt dann über die Zeit vielleicht auch andere Leute kennen, die darauf Bock haben. Alleine macht einen schon sehr nervös. Man sitzt halt da alleine in dem Raum und ist dafür verantwortlich. Und wenn man im Team ist, dann hat man eigentlich auch einfach immer eine gute Zeit mit dem Team, kann reden, kann Witze machen zwischendurch und ist nicht so auf sich allein gestellt. Ich puzzle ganz viele Puzzles für mich selber, für den Solo-Wettbewerb, fürs Team und für die Paar-Kategorie ist es ein bisschen schwieriger. Wir kommen aus allen Ecken von Deutschland, da versucht man dann vielleicht ein gemeinsames Wochenende zu finden. Dann treffen wir uns und puzzeln einfach 48 Stunden lang durch und dann kann man das noch so ein bisschen anpassen, gucken, wo wird man besser dann insgesamt als Team. Ich würde sagen, zwei Aspekte. Einerseits die Haptik von den Teilen, die muss stimmen, die müssen halt gut ineinander klicken. Das dann zum Beispiel bei Ravensburger Puzzeln immer ganz gut, die haben einfach Qualität. Und dann das zweite ist natürlich das Motiv. Ich mag ein schönes Motiv, aber noch wichtiger ist mir, dass irgendwie so klare Farben und klare Linien erkennbar sind. Da weiß man ganz genau, wo ein Teil hingehört und dann kann man eben spielen zu suchen, wo das gerade hingehört. Ich würde mich erstmal nicht stressen lassen von den Wettbewerbszeiten. Wenn ich die 35 Minuten sehe, die die Leute bei der WM machen, bin ich auch gestresst. Einfach mal anfangen, vielleicht erstmal versuchen, sich selber zu schlagen, immer besser zu werden. Vielleicht auch einfach mit dem gleichen Puzzle das 10-mal machen und dann einfach die Technik benutzen, die einem Spaß macht und danach kann man immer noch schneller werden.

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Ich begrüße Sie alle herzlich zum Cocktail in Noten. Ja, ich begrüße alle meine Hörer auf den Radiosendern, auf Alex und im Internet, wo immer mich hören könnt. Ich freue mich, dass ihr mit dabei seid und ich freue mich, dass ich für euch wieder Platten auflegen darf. Ja, bunt gemischte Musik serviere ich wieder, wie immer, mit viel Humor, mit guter Laune und ein bisschen an Wiener Schmäh. Ich kann man halt leider nicht verbeißen. Das ist halt einmal so, genauso. Mir geht es da genauso wie so mancher berühmter Berlinerin, die einfach die Schnauze nicht halten konnte. Ich bin leider genauso, ja, wie ich bin halt eine Wienerin. Ja, und ich begrüße alle meine Hörer mit den Schurli und den Mutterbienen. Hello Boy, hello Darling.

Ja, und genauso sage auch ich Hello Boys, Hello Darlings, Hello Boys and Girls eigentlich in Wahrheit, denn ich begrüße natürlich auch die Mädels unter euch. Ja, und genau das ist das Motto heute, schwungvolle Musik und viel, viel Tanzmusik. Servus, I follow you.

Ja, mit den American Authors geht's weiter. The best day of my life. Und genau das soll es natürlich sein. Eigentlich sollte jeder Tag der beste des Lebens sein. Man soll jeden Tag so leben, als wäre es der letzte Tag. Und dann ist sicher jeder Tag der beste des Lebens. American Authors, best days of my life.

0: Taktwechsel, jawohl, wir wechseln in heimliche Gefilde und in heimischen Takt, denn überall startet jetzt das berühmte Oktoberfechfest. Überall sind die Wiesen mit Zelten verstellt, auch hier in Österreich, nicht nur in Bayern. Und wir gehen jetzt ein bisschen aufs Oktoberfest, allerdings in München, denn in München, da steht ein Hofbräuhaus. Gut, Kuss, Bakus!
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Ja, du brauchst aber jetzt keine Angst haben, dass wir zur Blasmusik überwechseln. Das tun wir sicher nicht, denn ich war am Donnerstag auf so einem Oktoberfest, hier allerdings in Österreich, im Brunner am Gebirge, auf der Brunner Wiesen, und da ging so richtig die Post ab mit Rock und Pop und allem, was dazugehört. Und deshalb bleiben wir natürlich auch bei der beschwingten Musik. Ich muss ehrlich sagen, es war eine tolle Stimmung, das Zelt hat gebebt. Es war ja auch niemand geringerer, außer österreichische Größen natürlich. Fußballergrößen wie Hansi Krankl mit Monty Python und Herbert Prohaska mit dem Pidard. Hansi Krankl und der Herbert Prohaska werden den Älteren unter euch sicher noch ein Begriff sein. Die waren einmal in unserer Nationalmannschaft, Fußballnationalmannschaft, die sich überall eigentlich wacker geschlagen hat. Und am wackersten, weiß, ihr hört es nicht gerne, aber am wackersten eben in Korda. Bei uns Österreichern ist dieser Sieg unvergesslich und der Ausruf unseres Eddie Finger im Radio Ivernarisch ist ja um die Welt gegangen. Ja, aber außer den beiden war natürlich niemand geringerer als der Otto Walkes da. Also da, auch der war ein Erlebnis, der hat das Zelt gebebt, wie der auf der Bühne war. Es war unvergesslich, es war wirklich ein tolles Erlebnis. Und es wurde vorwiegend eigentlich Rock und Pop gespielt. Na, so ähnlich wie das Elo. Rock'n'Roll is King, genau so ist es.

Genau, Rock'n'Roll is King. Deshalb haben wir heute sehr viel Rock'n'Roll und Twist im Programm. Mit der Culture Band Culture Beat geht's weiter. Mr. Wayne.

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1: Maus und McNeil, ein bekanntes, berühmtes Paar der 70er Jahre. Ja, dann haben sich die beiden getrennt und Maus hat mit Eve weitergemacht als Big Mouse and Lily Eve. Und die beiden habe ich jetzt am Plattenteller liegen. Love Me Baby.

Ja, everybody's darling war das in den 70ern, zumindest von den Teenies und von uns da Albert West. Sein tolles Outfit, sein fetziges Outfit, die langen Haare, die leuchtenden Farben, die er trug, die haben uns Mädel natürlich fasziniert und ja, fisch war da. Albert West, Problems.

Ja, 1974 ist, das ist schon eine Weile her, am 6. April war es genau, haben sie den Song Contest gewonnen in Brighton in den United Kingdom mit dem Song Waterloo. Von da ab ging es steil bergauf und sie waren nicht zu bremsen. Und sie haben uns viele tolle Songs geschenkt. Die vier schrägen. Sie hatten immer ein tolles Outfit, ein schräges Outfit. Mir hat es gefallen. Und sie haben mit vielen Tricks gearbeitet. Das hat der Benny dann zugegeben. Später, viel, viel später dann, wie es die Band nicht mehr gab. Er hat einmal verraten, wie sie diesen tollen Sound zusammengebracht haben. Und es war genial, was ihnen da eingefallen ist. Ja. Ich hab's jetzt am Ladenteller. Aber mit Dum Dum Diddle.

Ja, eine Kultband, die es auch nicht mehr gibt aus den 70er Jahren. Mixed Emotion. You Want Love. Maria, Maria.

Ja, wenn ihr Musikwünsche habt, dann kommt rein in unseren Chat und beziehungsweise auf die HB. Da habt ihr den Button für die Musikwünsche. Aber ihr habt natürlich auch mehr. Ihr habt auch den Sendeplan auf der Homepage stehen und ihr habt auch die Neuigkeiten, die so bei uns laufen. Und außerdem könnt ihr auch noch anschauen, wer sitzt denn da eigentlich hinter dem Mikrofon? Wessen Stimme ist das? Die Fotos aller unserer Modes sind auf der HP. Ja, dürft natürlich auch gerne in den Chat kommen. Wir plaudern gerne mit euch und auch hier eure Musikwünsche bekannt geben. Sofern wir können, werden wir diese auch erfüllen. Mit Dwayne Eddy geht's weiter mit einer gut bekannten Melodie. Bonnie, come back.

Ja, und jetzt habe ich Billy Crash Craddock am Plattenteller-Ring und er dreht sich schon. Und er meint, is a happiness fool. Good time, Billy.

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Ja, dieser vorherige Knabe war der Elvis Presley, ihr habt ihn sicher erkannt, Promised Land. Mit Jermaine Stewart geht's weiter, Hot and Cold.

Weiter geht's mit einer Gruppe aus den 70ern, 60er, Ende der 60er, Anfang der 70er. Manfred Mann und Don't Kill It, Carol.

Ja, gute Stimmung ist natürlich absolutes Muss am Wochenende. Dann, was gibt es Schöneres als am Sonntag, den Sonntag mit einer guten Stimmung abzuschließen? Ja, dranbleiben, den Geburtstag feiern wir auch noch. Und nach mir kommt unser Funky. Wir sind in der zweiten Stunde der Sendung, also meine Sendung ist über der Hälfte. Und wir machen weiter mit Lolly London und Casey Jones.

Und jetzt wird es ein bisschen indiskret, denn der Henry Valentino, der will ohne gesehen werden. Henry, zeig dich mal ohne.

Ja, und jetzt entführe ich euch ein bisschen über die südliche Grenze, über unsere südliche Grenze nach Italien mit Rocco Granata, ein Italiano.

Ja, und wir bleiben in Italien, denn eine ganz, ganz große Italienerin hat Geburtstag. Sie feiert ihren 92. Geburtstag am 20. September 1934, ist sie in Rom geboren und stolze 92 Jahre ist sie jung. Man würde es ihr nicht ansehen, wenn man es nicht wissen wollte. Ihr richtiger Name ist Sofia Villani Ciccolone. Und die Rede ist von Sophia Loren, die einst schönste Frau der Welt. Ja, sie ist eine italienische Filmschauspielerin und hat viele tolle Filme gedreht. Und in den späten 1950er Jahren hat sie internationalen Ruhm erlangt. Da wurde sie wirklich weltweit bekannt. Sie wirkte in zahlreichen, meist komödiantischen Hollywood-Produktionen, darunter Hausboot oder Es begann in Neapel mit. Und sie hat für ihre Leistung in dem italienischen Filmdrama Und dennoch leben sie den Oscar als beste Hauptdarstellerin erhalten. Und das nicht zu Unrecht. Ihr Leben hat sie verbracht mit Carlo Ponti, mit dem war sie verheiratet. Und ihre erste Hauptrolle spielte sie in Weiße Frau in Afrika. 1953 war das. Und das war auch ihr Durchbruch. Dass sie nach Hollywood gegangen ist, hat ihr Mann, der Carlo Ponti, eigentlich initiiert. Und das war 1957. Und mit Hausboot 1958 ist sie dann wirklich einem internationalen Publikum bekannt geworden. Ja, sie hat eine resche Italienerin meistens gespielt, hat in über 100 Filmen mitgewirkt. Die Ehe war glücklich und 2020 übernahm sie noch eine Hauptrolle in dem Filmdrama Du hast das Leben von dir. Und das war unter der Regie ihres Sohnes Edoardo Ponti. 2007 ist ihr Ehemann dann gestorben, der Carlo Ponti, der um einiges älter war. Und ja, seitdem hat sie sich da eher zurückgezogen. Ja, aber sie hat nicht nur Filme gemacht. Es war immer so ein bisschen ein Wettstreit auch da mit der Sophia Loren und ja, jetzt habe ich ein Blackout. Macht nichts, egal. Ja, Gina Lollobrigida, da gab es immer so ein bisschen ein Wetteifern, wer ist schöner, wer macht die besseren Filme, wer ist die schönste Frau. Sie waren beide sehr hübsche Frauen, sehr fesche Frauen. In der damaligen Zeit auch die Gina Lollobrigida und die Sophia Loren ist um nichts nachgestanden. Ich wüsste nicht, wen ich als die Schönere wählen würde, sage ich ganz ehrlich. Ja, aber sie hat nicht nur Filme gemacht, sondern sie hat in diesen Filmen auch gesungen. Und eines ihrer berühmtesten Songs, oder ein Song, der mir besonders in Erinnerung geblieben ist, ist Tu vuor far l'americano. Sophia Loren. Warum ist er mir in Erinnerung geblieben? Ich habe sie damals zum ersten Mal singen gehört.

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1: Ja, und jetzt twisten wir ein bisschen, und zwar mit heimischen Klängen, nicht mit amerikanischen, nämlich mit dem Ralf Bendix und dem Babysitter-Twist.
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3: Das ist der Babysitter-Twist, der noch viel schöner als der Boogie ist. Denn so ein Baby ist nicht dumm und stellt sich um.
2: Ja, ich tanze Twist.
3: Der Rhythmus

0: ein Lied.
1: Klar, Lula.
0: Das ist der Babysitter-Twist, den hat das Publikum schon lang vermisst. Und das ist wirklich für uns zwei der letzte Schrei.

0: verwandt Seilbettchen gehen. Bin ganz müde. 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
1: Ja, und jetzt habe ich einen Tipp für alle, die ein bisschen telefonfaul sind. Oder redefaul sind. Ein Telefon ist nicht nur erfunden worden, um Nachrichten weiterzuschicken, sondern die ursprüngliche Funktion eines Telefons war, dass Menschen miteinander kommunizieren können, obwohl sie voneinander getrennt sind. Das sage ich deshalb, weil ich jemand bin, der nicht gerne WhatsApp schreibt, denn das kostet Zeit, das kann man auch nicht nebenbei, telefonieren kann er nebenbei. Und es immer wieder Menschen gibt, die mit mir nur per WhatsApp aber kommunizieren wollen. Und an diese Leute richtet sich das. Ruft euren Partner, ruft euer Gegenüber an. Denn WhatsAppen ist nicht dasselbe wie miteinander reden. Graham Bonnet, Welle 333.

Ja, genau, wähle 333 und dann bist du bei mir. Mit Jürgen Rebs geht's weiter, denn der macht sich jetzt im Kornfeld gemütlich und lädt uns da uns ein. Ein Bett im Kornfeld, Jürgen Rebs.

0: Ja, sie ist jetzt leider vorbei. Die letzten schönen Tage genießen wir noch. Aber wir denken zurück in the Summertime mit Roger Miller.
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1: Ja, ein Fixpunkt bei meinen Sendungen ist natürlich immer der King of Rock'n'Roll, der Elvis Presley. Und ich habe natürlich auch den europäischen King am Plattenteller. Nein, es ist nicht der Deutsche, sondern es ist der Österreicher, nämlich der Peter Kraus. Aber er ist nicht alleine, sondern er hat ein geniales Duett zusammengesungen mit dem Helmut Lotti. Und das möchte ich euch nicht vorenthalten. Peter Kraus und Helmut Lotti, leider kalt wie Eis.

Ja, und wir nähern uns dem Ende der Sendung. Dranbleiben auf jeden Fall. Unser Funky wartet noch mit seinen Neuvorstellungen. Und wenn ihr mehr zum Sendeplan wissen wollt, dann kommt auf unsere Homepage auf www.radio-clan.de. Und da ist unser Sendeplan natürlich für die ganze Woche aufgestellt und aufgeführt. Und ich stelle ihn auch noch täglich auf unser Facebook-Profil, ebenfalls Radio Clan, radio-clan.de. Da stelle ich jeden Tag den Sendeplan hinein, meistens so um Mitternacht, kurz nach Mitternacht rum, sodass ihr am nächsten Tag einen aktuellen Sendeplan habt. Und auf meinem Profil findet ihr ihn auch. Ihr braucht nur eingeben, Wiener Mädel. Und wenn dann ein Foto erscheint mit einer jungen Dame mit einem Baby im Arm, und vielleicht auch noch im Profilbild, nicht direkt auf diesem Bild, aber im Profil auch noch eine kleine braune Hundeschnauze seht, ja, das ist mein kleiner Lenny, der da hin und wieder reinbellt, dann seid ihr richtig beim Wiener Mädel, und auch da steht der Sendeplan natürlich drinnen. Und bevor es die Wogen höher schlagen wegen Baby im Internet, nein, das Baby ist in der Zwischenzeit erwachsen, das ist schon lange kein Baby mehr, der hat selbst Familie. Und dieses Baby unter Gänsefüßchen hat das Profil selbst aufgestellt und dieses Foto selbst ausgesucht. Also nichts mit Kinder verbraten im Internet. Ja, was findet ihr noch auf unserer Homepage? Natürlich findet ihr auch außer unserem Sendeplan auch, was sich sonst noch tut bei uns hier im Radio. Und ihr findet auch die Fotos zu den Stimmen hinter dem Mikrofon. Und wenn ihr wissen wollt, wer ist denn das, dessen Stimme ich da höre, auf der Homepage findet ihr sie. Ihr könnt auch euren Sendewunsch auf der Homepage bekannt geben. Da ist der Button für die Wunschbox. Schreibt es rein, schickt uns eure Wünsche. Wenn wir können, erfüllen wir sie gerne. Und natürlich auch der Link zum Chat. Auch da könnt ihr eure Wünsche bekannt geben und mit uns auch plaudern. Ja, wir machen jetzt weiter mit Peter Alexander und der Papa wird

Ja, und damit verabschiede ich mich. Ich bedanke mich fürs Zuhören und freue mich dann auf das nächste Mal. Das wird am Donnerstag sein. Da bringe ich euch wieder mit Kuschelmusik ins Bett. Dranbleiben. Unser Frankie wartet mit den Neuverstellungen. Ich wünsche euch dazu viel Vergnügen und ansonsten wünsche ich eine gute Nacht und kommt gut in die nächste Woche. Ich bedanke mich fürs Zuhören bei all meinen Hörern und freue mich schon auf das nächste Mal. Tschüssi, euer Wiener Mädel und mit Mitch Miller und Matt und dem River Quay March kehre ich euch raus zum Funky. Tschüss.

Weiter machen wir mit Corona. Tänze. Wizard of Tänze Night. Das Ganze im Clubmix. Auch aus den 90ern. Schon ein paar Mal live gesehen, die 90er. Mega. 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

das ist für euch hier neu aus den Clubs mitgebracht. Klaus Piri per London Lights. Extension Mix kommt jetzt. Davor war ein normaler. Das Ganze im Deep House.

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Und ich sage natürlich auch an Herrn Löschen, an die Zuhörer vom anderen Radio, wo ich jetzt auch mit zu hören bin, bei den zwei Radiostationen. Dankeschön. Und ich wünsche euch gute Unterhaltung mit DJ Schnulli am Mikrofon.

That's my fault. Whoop. Joss. Projekt Infinity 2008. Das Ganze im Club gewesen. Und jetzt kommt noch einer im Club von DC.

0: Das ist natürlich noch Robbie Williams, noch England. Ein mega Sound wieder rausgehauen. Gefällt mir. Total.
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0: Und damit hallo und herzlich willkommen zu Feelings, unsere Hommage an die Albumserie Kuschelrock. Heute geht es um die Ausgabe Nummer 7 dieser Serie und wer ist da so alles dabei? Das verrät uns Ted.
1: Hallo, in unserer heutigen 7. Ausgabe von Feelings hören wir unter anderem Curtis Stigers, Vanessa Williams, Led Zeppelin und Soul Asylum.
0: Und der erste Titel, den wir heute gehört haben, der stammt ursprünglich aus dem Album A Night at the Opera aus dem Jahre 1975 von der Gruppe mit dem Namen Queen, auch enthalten auf Kuschelrock Nummer 7. Und der Titel heißt Love of My Life. Und weiter geht's mit einem Hit aus dem Jahre 1992 aus Amerika, die Gruppe Firehouse. Ihr Hit heißt When I Look Into Your Eyes.

0: Sie hatten im Laufe ihrer Karriere zwei Top-Tenets in den Charts in Amerika, einmal im Jahre 91 den Titel Love of a Lifetime und dann im Jahre 92 diesen Nummer 8-Hit, den wir gerade hörten, When I Look Into Your Eyes, und das war die Gruppe mit dem Namen Firehouse.
1: Die 7. Ausgabe von Kuschelrock erschien am 30. September 1993. Am 11. Oktober 1993 erreichte es die Compilation Charts und belegte dort für 3 Wochen die Spitzenposition. Das Album enthielt wieder 36 Titel, alle waren sie englisch gesungen und es erlebte 2008 eine Neuauflage.
0: Und auch diese Dame hier, die hatte in den Charts in Amerika insgesamt 2 Top-10-Hits. Ihren ersten im Jahre 84 als Teil der Gruppe Scandal. Der Titel hieß The Warrior. Und dann im Jahre 1992 den Hit, den wir jetzt hier hören. Er erreichte die Nummer 2 und blieb dort für 6 solide Wochen. Wir hören Patti Smyth und Don Henley und den Titel Sometimes Love Just Ain't Enough.

Wir hören die 10 größten Hits aus der Kuschelrock-CD Nummer 7 und mit Ausnahme eines Songs waren sie alle relativ aktuell damals. Zum Beispiel ein Hit aus dem Jahre 1992, ein Neuzugang bei uns damals im April. Die Nummer 19 war die beste Position für Vanessa Williams und der Titel Save the Best for Last, unsere Nummer 10. Und auf der Nummer 9, ebenfalls ein Hit aus dem Jahre 1992 und auch der erreichte die Nummer 19. Dies hier ist das Duo mit dem Namen Roxette und dieser Titel hier, der heißt Queen of Rain.

0: Der 8. erfolgreichste Hit auf der Kuschelrock-CD Nummer 7, unsere Nummer 8, das war Matou, der Titel You Never Walk Alone.
1: Matou war 42 Jahre alt, hieß eigentlich Rainer Matuschek und stammte aus Bleidenstadt. Er sang den Titel You'll Never Walk Alone für den Vorspann der ZDF-Fernsehserie Freunde fürs Leben ein, eine erfolgreiche Arztserie. Matou schrieb für das ZDF noch weitere verschiedene Musiken, aber auch für Thelma Houston. Einen weiteren Hit hatte er nicht.
0: Und wie ich schon sagte, sind 9 der 10 Titel damals relativ aktuell gewesen auf der Kuschelrock-CD Nummer 7. Mit einer Ausnahme. Und das ist dieser Hit hier, ein Titel, der in den frühen 70er Jahren bereits im Original aufgenommen wurde und erst im Jahre 2010 seine bisher beste Position in den deutschen Singlecharts belegen konnte. Unsere Nummer 7, hier ein echter Klassiker von Led Zeppelin. Und dieser Titel hier, der heißt Stairway to Heaven.

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1: Tja, und loslegen wir natürlich hier gleich mal mit Bab, verdammt lang her.
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Das war natürlich ein Musikwunsch hier, den ich erstmal suchen musste. Ich habe den nicht gleich gefunden. Aber hier hat sich einer gewünscht, kleiner grüner Kaktus, und zwar von Baskor Hart Remix.